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1: Es ist 5:03 Uhr. Ich bin Colin Mock. Und plötzlich ist die Sonne weg. Millionen Menschen haben sich hier bei uns und in anderen Teilen Europas die Sonnenfinsternis angeschaut. Das Wetter hat vielerorts mitgespielt und etwa in Nordspanien ist die Sonne für ein paar Sekunden sogar komplett verschwunden. Auch Mallorca war im Sonnenfinsternisfieber. Viele Touristen sind extra dafür angereist. Die spanische Wissenschaftsministerin sagte zum seltenen Naturschauspiel, das ist wie ein Weihnachtstag, der nur alle 100 Jahre kommt. Bei uns gibt's die nächste totale Sonnenfinsternis übrigens 2081. In der EU sollen weniger Verpackungen im Müll landen. Deshalb gelten jetzt erste strengere Regeln für Lebensmittelverpackungen. André Glatzel.
2: Ja, die dürfen ab sofort keine sogenannten Ewigkeitschemikalien mehr enthalten, also Stoffe wie PFAS, die zwar Wasser und Fett abweisen, aber als gesundheitsschädlich gelten. In den kommenden Jahren sollen weitere Verpackungen verschwinden, etwa Plastikschaumboxen für Burger und Co. oder kleine Shampooflaschen in Hotels. Auch kleine Ketchup- und Zuckertüten aus Plastik sollen nicht mehr im Restaurant genutzt werden. Außerdem verschwinden ab 2030 leichte Plastiktüten an der Supermarktkasse.
1: Handys von Angreifern manipulieren und mehr Daten sammeln. Verfassungsschutz und Bundesnachrichtendienst sollen künftig deutlich mehr dürfen als bisher. Das Bundeskabinett hat eine Reform beschlossen, um künftig auf Sicherheitsbedrohungen besser reagieren zu können. Der Einsatz von KI wird in vielen Unternehmen zu sinkenden Löhnen führen, vor allem bei Berufseinsteigern. Davon geht in einer Umfrage für das IFO-Institut jede zweite Firma aus. Beschäftigte mit Uni-Abschluss und Berufserfahrung können dagegen wohl eher auf bessere Bezahlung hoffen. Als erst vierter Verein in der Geschichte hat Paris Saint-Germain den UEFA Supercup verteidigt. 2:1 stand es am Ende für den Champions-League-Sieger gegen den Gewinner der Europa League Aston Villa. Vor PSG holten nur Real Madrid, die AC Mailand und Ajax Amsterdam zweimal hintereinander den Titel.
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2: Es ist 5:05 Uhr, ich bin Colin Mock, guten Morgen. Millionen Menschen in Europa haben die Sonnenfinsternis bestaunt. Hier bei uns war die Sonne nicht ganz verdeckt, aber zu einem großen Teil. Auf Mallorca oder in Nordspanien war es noch ein bisschen spektakulärer. Dort war die Sonnenfinsternis eine totale. Es war die erste auf dem europäischen Festland seit 20 Jahren. Dementsprechend gab es in einigen, sonst eher verschlafenen Orten, einen ungewöhnlichen Besucheransturm. Die Touristen in ärmeren Regionen hoffen, dass die Besucher auf den Geschmack gekommen sind und dann immer wieder kommen. Vom Südwesten zieht die nächste Hitzewelle über Deutschland und verschärft die Trockenheit. Damit Flüsse bei niedrigen Pegelständen künftig trotzdem für Schiffe befahrbar bleiben, schlägt Verkehrsminister Bilger vor, sie tiefer auszubaggern. Das gebe mehr Sicherheit für den Warentransport. Umweltminister Schneider hält das allein nicht für die richtige Lösung. Er sagt:
3: Eine reine Vertiefung von Flüssen kann keine Antwort sein, sondern es braucht eine stärkere Umbau unserer Flüsse oder wieder Rückbau weg von Kanälen hin zu natürlichen Flüssen mit Flussauenlandschaften, die das Wasser in der Fläche halten.
2: Nicht nur beobachten, sondern bei Cyberangriffen und Co. auch zurückschlagen. Das Bundeskabinett hat beschlossen, dass der Verfassungsschutz und der Bundesnachrichtendienst mehr dürfen sollen. Konkret geht es darum, mehr Daten zu sammeln und die Infrastruktur von Angreifern aktiv zu stören. Der Einsatz von KI wird in vielen Unternehmen zu sinkenden Löhnen führen, vor allem bei Berufseinsteigern. Davon geht in einer Umfrage für das IFO-Institut jede zweite Firma aus. Beschäftigte mit Uni-Abschluss und Berufserfahrung können dagegen wohl eher auf bessere Bezahlung hoffen. Nach der Champions League hat Paris Saint-Germain auch den UEFA Supercup-Titel verteidigt. Im Duell mit Europa-League-Gewinner Aston Villa setzten sich die Franzosen mit 2:1 durch. PSG ist erst der vierte Verein, der den Supercup zweimal hintereinander geholt hat.
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1: Es ist 5:05 Uhr. Ich bin Colin Mock. Guten Morgen. Und plötzlich ist die Sonne weg. Millionen Menschen haben sich hier bei uns und in anderen Teilen Europas die Sonnenfinsternis angeschaut. Das Wetter hat vielerorts mitgespielt und etwa in Nordspanien ist die Sonne für ein paar Sekunden sogar komplett verschwunden. Auch Mallorca war im Sonnenfinsternisfieber. Viele Touristen sind extra dafür angereist. Die spanische Wissenschaftsministerin sagte zum seltenen Naturschauspiel, das ist wie ein Weihnachtstag, der nur alle 100 Jahre kommt. Bei uns gibt's die nächste totale Sonnenfinsternis übrigens 2081. Das Niedrigwasser stellt die Wirtschaft vor neue Herausforderungen. Umweltminister Schneider und Verkehrsminister Bilger haben unterschiedliche Ansichten, wie man mit dem Problem umgehen sollte. Schneider ist für einen Rückbau von Kanälen hin zu natürlichen Flüssen. Bilger schlägt dagegen vor, die Wasserstraßen auszubauen, damit es bei niedrigen Pegelständen nicht mehr zu Problemen für die Schifffahrt kommt. Was konkret geplant ist, dazu sagte Bilger bei NTV.
2: Zum einen die Fahrrinne so zu vertiefen, dass man besser mit Niedrigwassersituationen zurechtkommt, den Hochwasserschutz zu verbessern. Und dann geht es aber auch um ökologischen Ausgleich. Und ich werbe auch wirklich um Unterstützung für die Wasserstraße als den umweltfreundlichsten Verkehrsträger, den wir haben.
1: Handys von Angreifern manipulieren und mehr Daten sammeln. Verfassungsschutz und Bundesnachrichtendienst sollen künftig deutlich mehr dürfen als bisher. Das Bundeskabinett hat eine Reform beschlossen, um künftig auf Sicherheitsbedrohungen besser reagieren zu können. Beim Arzt sprechen viele Menschen nicht über alles, was sie belastet. Eine Barmer-Umfrage zeigt, gut jeder Fünfte hat schon mal etwas aus Scham oder Misstrauen verschwiegen. Schwer fallen Gespräche über Partnerschaft, sexuelle Probleme oder häusliche Gewalt. Als erst vierter Verein in der Geschichte hat Paris Saint-Germain den UEFA Supercup verteidigt. 2:1 stand es am Ende für den Champions-League-Sieger gegen den Gewinner der Europa League Aston Villa. Vor PSG holten nur Real Madrid, die AC Mailand und Ajax Amsterdam zweimal hintereinander den Titel.
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3: Hi, schönen guten Morgen am Donnerstag. Ich bin Patti. Schön, dass ihr schon so früh dabei seid. Ja, heute wird es ja wieder knallerheiß mit 30 Grad. Und naja, da wollt ihr euch wahrscheinlich auch ein bisschen abkühlen. Ich sag mal so, im neuen Freibad an der Volksbühne, da geht's auf jeden Fall nicht. Weil die haben da gleich, nachdem sie aufgemacht haben, eigentlich auch schon wieder direkt ein Problem und mussten zumachen. Was da los ist und wann er wieder schwimmen könnt, ihr hört's in 7 Minuten hier bei 94.3 RS2. Guten Morgen.

gerade erst aufgemacht und schon wieder zu, weil kaputt. Beschreibt Berlin irgendwie perfekt in einem Satz, oder? Ihr hört die RS2 Morgenshow am Donnerstag. Schönen guten Morgen. Das neue Pop-Up-Freibad an der Volksbühne. Das musste ja wirklich schon kurz nach der Eröffnung jetzt wieder dicht machen. Grund, die Duschen sind kaputt. Ja, die Volksbühne schreibt selbst dazu, Learning nach Woche 1, es ist nicht so leicht, ein Freibad zu betreiben. Klar, das schreit natürlich danach, sich so ein bisschen lustig drüber zu machen, weil wieder eben typisch Berlin. Aber ich finde ja immer noch die Idee für so ein temporäres Freibad mitten in diesem Hitzesommer, die ist doch super und kostenlos ist es ja auch noch. Wann das wieder für euch aufmacht, damit ihr da nicht mit der Badehose vor der verschlossenen Tür steht, das hört ihr bei uns um 7:45 bei 94.3 RS2.

0: Hi, schönen guten Morgen. Die RS2-Morgenshow an am Donnerstag.
1: Ich weiß nicht, ob ihr das kennt. Manchmal hat man so ganz komische Gedanken. Ich zum Beispiel neulich war unterwegs und dann lief mir so ein netter Mann irgendwie so entgegen und lächelte. Und wir sind dann aneinander vorbeigegangen. Und dann dachte ich mir so, krass, diesen Mann sehe ich nur ein einziges Mal in meinem Leben. Den werde ich ja nie wiedersehen, dachte ich. Und habe genau mit diesem Satz hier im RS2-Team extreme Diskussionen angestoßen.
2: Absolut, weil es nämlich einfach nicht stimmt.
1: Aha.
2: Party. Also mein, gerade hier bei uns in der Großstadt, so wie Berlin, bestes Beispiel sind ja unsere Öffis.
1: Mhm.
2: Ja, ich weiß, du bist da nicht so ein Fan von.
1: Nee.
2: Ich bin ja mal eine ganze Weile wieder gefahren, weil mein Auto damals gestohlen wurde.
1: Ja.
2: So. Und dann steigst du morgens jeden Tag zur selben Zeit in sehr wahrscheinlich dieselbe Ringbahn ein. Morgens fahren die ja noch nicht so oft.
1: Mhm.
2: Und dann kennst du natürlich deine Kolleginnen und Kollegen da. Jeder hat seinen Platz zugewiesen,
1: ja,
2: und grüßt und nickt.
1: Na gut, ja, aber kennen ist jetzt in dem Fall schon sehr großzügig, oder?
2: Ja, aber es passiert ja noch ein bisschen mehr. Also dieses Zunicken, das gibt's dann schon. Und vor allem hatte ich ja eine Umsteigegemeinschaft mit so einem anderen Herren zusammen in der U9, haben wir uns gegenseitig die Tür aufgehalten, weil sonst hätten wir es nicht geschafft. Und ja, und plötzlich hat man so eine kleine Ringbahn. Freundschaft, ohne überhaupt zu wissen, wie der andere heißt.
1: Okay, also du meinst, das kennt jeder Berliner und jede Berlinerin.
2: Naja, jeder, der Öffis fährt, halt Patricia.
1: Okay, gut, dann ist das vielleicht jetzt
2: Trau dich. Mein Problem.
1: Ich fahre ja nur mit meinem kleinen Smarty, aber ich meine, vielleicht fehlt mir da einfach noch die persönliche Ringbahnbekanntschaft.
2: Ja.
1: Eine, die groß,
2: absolut,
1: und sehr attraktiv ist, würde mir fehlen an dieser Stelle.
2: Und nicht verspätet.
1: Guten Morgen, ist 94.3 RS2.

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3: Ich bin Colin Mock. Guten Morgen. Und plötzlich ist die Sonne weg. Millionen Menschen haben sich hier bei uns und in anderen Teilen Europas die Sonnenfinsternis angeschaut. Das Wetter hat vielerorts mitgespielt und etwa in Nordspanien ist die Sonne für ein paar Sekunden sogar komplett verschwunden. Auch Mallorca war im Sonnenfinsternisfieber. Viele Touristen sind extra dafür angereist. Die spanische Wissenschaftsministerin sagte zum seltenen Naturschauspiel, das ist wie ein Weihnachtstag, der nur alle 100 Jahre kommt. Bei uns gibt's die nächste totale Sonnenfinsternis übrigens 2081. Das Niedrigwasser stellt die Wirtschaft vor neue Herausforderungen. Umweltminister Schneider und Verkehrsminister Bilger haben unterschiedliche Ansichten, wie man mit dem Problem umgehen sollte. Schneider ist für einen Rückbau von Kanälen hin zu natürlichen Flüssen. Bilger schlägt dagegen vor, die Wasserstraßen auszubauen, damit es bei niedrigen Pegelständen nicht mehr zu Problemen für die Schifffahrt kommt. Was konkret geplant ist, dazu sagte Bilger bei NTV.
4: Zum einen die Fahrrinne so zu vertiefen, dass man besser mit Niedrigwassersituationen zurechtkommt, den Hochwasserschutz zu verbessern. Und dann geht es aber auch um ökologischen Ausgleich. Und ich werbe auch wirklich um Unterstützung für die Wasserstraße als den umweltfreundlichsten Verkehrsträger, den wir haben.
3: Handys von Angreifern manipulieren und mehr Daten sammeln. Verfassungsschutz und Bundesnachrichtendienst sollen künftig deutlich mehr dürfen als bisher. Das Bundeskabinett hat eine Reform beschlossen, um künftig auf Sicherheitsbedrohungen besser reagieren zu können. Beim Arzt sprechen viele Menschen nicht über alles, was sie belastet. Eine Barmer-Umfrage zeigt, gut jeder Fünfte hat schon mal etwas aus Scham oder Misstrauen verschwiegen. Schwer fallen Gespräche über Partnerschaft, sexuelle Probleme oder häusliche Gewalt. Als erst vierter Verein in der Geschichte hat Paris Saint-Germain den UEFA Supercup verteidigt. 2:1 stand es am Ende für den Champions-League-Sieger gegen den Gewinner der Europa League Aston Villa. Vor PSG holten nur Real Madrid, die AC Mailand und Ajax Amsterdam zweimal hintereinander den Titel.
5: Hi, wunderschönen guten Morgen. Es wird ja heute auch wieder so ein herrlicher Sommertag, auch wenn es schon ganz schön heiß wird mit 30 Grad. 12 haben wir heute Morgen. Und ja, ab morgen wird es dann noch ein bisschen heißer, 33 Grad. Samstag heißester Tag mit 35 Grad.
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6: Und ich bin Schmitti. Schönen guten Morgen. Auf den Straßen der Hauptstadt ist noch alles in Ordnung heute früh. Es gibt nur eine Meldung von der A15 in Fahrtrichtung Berlin. Da hat gestern zwischen Cottbus Süd und Fettschau ein Autotransporter komplett gebrannt. Ja, Fahrbahn ist natürlich beschädigt in diesem Bereich. Deshalb wird jetzt erstmal einspurig hier an diesem Brandort vorbeigeleitet. Stau gibt es zum Glück aber momentan nicht. Es wird heute geblitzt in Reinickendorf auf dem Kurt-Schumacher-Damm in Hutschenhausen-Rienstraße und auf der A10 dem nördlichen Berliner Ring Richtung Hamburg direkt im Dreieck Havelland. Dankeschön an alle fürs Durchgeben. Bei Staus oder Blitzern ruft gerne an oder schickt eine WhatsApp. Berlin 20 und 3x19. Kommt gut an.
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5: Guten Morgen am Donnerstag. Ja, die Deutsche Bahn, die hat ja bei uns Fahrgästen immer wieder mal was gut zu machen. Ne? Verspätungen, Zugausfälle, kaputte Klimaanlagen. Die Liste ist sehr lang. Und was die sich jetzt richtig Cooles zur Hitze überlegt haben, ihr hört es in 7 Minuten hier bei RS2. Guten Morgen.

Guten Morgen, die RS2 Morgenshow ist an am Donnerstag, am sehr heißen Donnerstag. Und die Deutsche Bahn hat für euch ein kleines Sommergeschenk. Die verteilt nämlich gerade Gratis-Eis in ihren beliebtesten ICE-Strecken. Ja, wenn ihr vielleicht von Berlin nach Hamburg wollt oder Frankfurt oder München, da habt ihr vielleicht Glück. Also falls die Klimaanlage im Zug dann mal wieder ausfällt, habt ihr vielleicht eine kleine Entschädigung. Aber die meisten von euch werden wahrscheinlich sagen, ja, ist ja schön mit dem Eis. Vielen Dank dafür, aber also so ein pünktlicher Zug. Der würde mir besser gefallen. Schönen guten Morgen, ist 94.3 RS2.

0: Also ich habe heute Morgen hier eine ziemlich große Diskussion im RS2-Team ausgelöst.
1: Ja, Patti, weil mit dieser Meinung bist du halt ganz alleine.
0: Schönen guten Morgen. Hier ist die RS2-Morgenshow am Donnerstag. Ich habe gesagt, die allermeisten Menschen laufen dir nur ein einziges Mal über den Weg und dann siehst du die halt nie wieder.
1: Ja, das ist halt absoluter Quatsch. Also wir hatten ja gerade schon die Öffis als Beispiel. Mhm. Steigst du jeden Morgen zur selben Zeit in dieselbe Ringbahn, dann siehst du halt auch immer dieselben Pappenheimer da drin. Ne? Ist
0: gut,
1: doch klar.
0: Das lasse ich jetzt gelten, aber ansonsten ist Berlin doch also viel zu groß.
1: Ja, aber selbst wenn du Berlin verlässt, geht's weiter. Hatte ich ja gerade wieder am BER. Du fliegst in den Urlaub und dann steht diese eine auffällige Person mit dir an der Sicherheitskontrolle zum Beispiel. Und wo siehst du die Person wieder? Aha. Klar, an deinem Gate und es steigt auch noch in dein Flugzeug rein.
0: Und sitzt im schlimmsten Fall dann sogar auch noch neben dir. Okay. Ist es ein lustiger Zufall, denkt man sich.
1: Ja, nein, weil im Hotel angekommen, wer steht morgens am Frühstücksbuffet mit dir? Genau wieder dieselbe Person.
0: Na gut, aber das ist wirklich super unwahrscheinlich, oder?
1: Ja, dachte ich auch. Ja, aber ist es mir einfach genauso schon passiert, Patti. Das ist, würde ich sagen, der Pauschal-Touri-Effekt. Ja? Denn nach einer Woche Urlaub, wenn man das halt so wie jeder andere auch bucht, dann fährst du zum Flughafen und natürlich sitzt auch die Person wieder im selben Flieger mit dir zurück nach Berlin.
0: Na gut, also vielleicht muss ich meine Theorie da doch in Teilen nochmal so ein bisschen überdenken.
1: Oder vielleicht einfach mal eine Pauschalreise buchen, Patti.
0: Schönen guten Morgen. Hier ist 94 RS2. We were good.

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1: Ich bin Sebastian Pasotti. Guten Morgen. Millionen Menschen in Deutschland haben am Abend die partielle Sonnenfinsternis verfolgt. Der Mond hatte sich kurz nach 19 Uhr nach und nach vor die Sonne geschoben. Am Himmel war bei uns in der Region schließlich nur noch eine Sichel zu sehen. In Teilen Spaniens war die Sonne sogar komplett verdeckt. Viele Menschen versammelten sich am Abend draußen, um das Spektakel zu sehen, zum Beispiel auf dem Tempelhofer Feld, auf der Bornholmer Brücke, auf dem Kreuzberg oder vor dem Planetarium in der Prenzlauer Allee. Hier war das Gedränge so dicht, dass die Polizei sogar die Straße sperren musste. Berlin erinnert ab heute an den Mauerbaubeginn vor 65 Jahren. Die zentrale Gedenkfeier ist in der Gedenkstätte Berliner Mauer an der Bernauer Straße. Vor dem Brandenburger Tor steht bis einschließlich Montag außerdem eine große Kunstinstallation. Eine 30 Meter lange und etwa 3 Meter hohe Metallkonstruktion erinnert auf den ersten Blick an die einstige Mauer. Je nach Blickwinkel kann man aber auch durch sie hindurchschauen. Die Mauer teilte Berlin mehr als 28 Jahre bis zur friedlichen Revolution am 9. November 89. Die Kommunen fordern wegen der Hitzewellen mehr Klimaschutz für Krankenhäuser und Pflegeheime. Der Präsident des Deutschen Städte- und Gemeindebundes Spiegler sagte der Rheinischen Post, Kliniken bräuchten Klimaanlagen für Patientinnen und Patienten, aber auch für das Personal. Dafür seien Investitionen von mindestens 20 Milliarden Euro nötig. Auch Alten- und Pflegeheime müssten besser an die zunehmende Hitze angepasst werden. Binnenschiffer fordern von der Bundesregierung schnellere Maßnahmen gegen die Folgen des Niedrigwassers. Der Chef des Bundesverbandes der deutschen Binnenschifffahrt Schwanen sagte der Rheinischen Post, der Ausbau der Fahrrinnen im Rhein müsse beschleunigt und das Wasser stärker gestaut werden. Binnenschiffe könnten nicht so einfach ersetzt werden, so Schwanen. Um mehr Güter auf die Straße zu verlagern, haben unter anderem Berlin und Brandenburg entschieden, das Sonntagsfahrverbot für Lkw bis Ende des Monats aufzuheben.
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2: Mit Michelle Kradell. In Berlin soll es noch mehr kostenlose Schwimmkurse für Kinder geben. Die Stadt will dafür ihr Angebot zum Schwimmenlernen ausbauen. Geplant sind unter anderem mehr Intensivkurse in den Ferien, zusätzliche Schulschwimmzentren und neue Talentschwimmzentren. Außerdem soll das Schwimmenlernen für Kinder früher starten.
3: Hallo, einen wunderschönen guten Morgen. In 3 Minuten haben wir es 6 Uhr und das wird doch wieder ein fantastischer Tag, ein fantastischer Sommertag für euch. Heute Morgen auch noch wieder ein bisschen frischer mit 13 Grad. Da werft ihr vielleicht noch mal kurz was über, aber es werden heute 30 Grad. Es gibt super viel Sonnenschein dazu. Morgen dann sogar 33 Grad und am Samstag, ja, da wird es wahrscheinlich für den einen oder anderen schon wieder viel zu heiß sein, bei 35 Grad, aber Sonntag dann schon die Abkühlung.
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3: Schmitti, guten Morgen.
4: Juhu, guten Morgen.
3: So ein bisschen was los ist schon auf den Straßen, allerdings so eher in Brandenburg, ne?
4: Ja, also bei uns auf den Straßen der Hauptstadt läuft's, aber wir haben jetzt zum Beispiel auf der A10 im westlichen Berliner Ring Richtung Hamburg eine ungesicherte Unfallstelle zwischen Leest und Potsdam-Nord. Dann Vorsicht auf dem östlichen Berliner Ring Richtung Frankfurt zwischen Hohenschönhausen und Marzahn ist auf der linken Spur ein Fahrzeug liegen geblieben. Und die A15 Fahrt Richtung Berlin zwischen Cottbus Süd und Fettschau ist wegen Fahrbahnschäden nur eine Spur frei. Da hat gestern ein Autotransporter gebrannt. Die neuesten Blitzer in Charlottenburg-Kannstraße, Marzahn auf der Märkischen Allee und auf der B5, so ist es richtig. Wer hat es denn hier falsch hingeschrieben? Ich wahrscheinlich selbst.
3: Ich wollte gerade sagen, wer macht denn hier den Verkehr? Mensch, hast du eine Sekretärin wieder? Oder was?
4: Also es ist die B5, ich habe es ja doch mitgekriegt, Mensch. B5 zwischen Wustermark und Nauen in Höhe Bredow, da wird es auch geblitzt. Ja, Mensch, danke fürs Durchgeben und wenn ihr noch was gesehen habt, ruft mich gerne an oder schickt eine WhatsApp, Berlin 20 und 3x19 und kommt gut an, ne?
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3: 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Hallo, wunderschönen guten Morgen am Donnerstag. Schön, dass ihr bei uns seid. Ich bin Patti, ja. Und ich bin auf dem Weg hierher ins Studio gerade an so ein paar Klamottenshops vorbeigekommen und die haben jetzt die Schaufenster wirklich alle umdekoriert. Ne? Da hängen jetzt überall dicke Pullis, lange Hosen in braun, grau, schwarz. Also ich weiß nicht, wie es euch geht. Ich bin absolut noch gar nicht ready für den Herbst. Und ja, zum Glück hat der Sommer ja auch noch nicht fertig. Ne? Heute auch wieder 30 Grad. Also kommt jetzt erstmal gut rein in den Morgen mit Berlins beste Musikmix. Die Backstreet Boys haben wir gleich für euch. Und los geht's mit Shakira bei RS2.

Das war schon ein bisschen schön gestern Abend, oder? Hi, hier ist die RS2 Morgenshow am Donnerstag. Ja, und wir checken natürlich heute Morgen mal, wie Berlin und Brandenburg die Sonnenfinsternis gestern Abend erlebt hat. Ja, vielleicht wart ihr ja auch noch ein bisschen länger draußen und habt super viele Sternschnuppen in der Nacht gesehen. Ja, vielleicht habt ihr euch auch was gewünscht. Also ich sag mal, so ein Kurzurlaub, den erfüllen wir euch ja. Ne? Ihr könnt euch natürlich auch heute Morgen wieder euer eigenes Cabrio bei uns holen. Das schenken wir euch im Cabrio-Quiz um kurz nach 7. Und ja, wann die Duschen im Pop-Up-Freibad an der Volksbühne endlich wieder funktionieren und ihr bei 30 Grad ein Freibad mehr in der City habt, ja, gab ja da zuletzt ein paar Problemchen. Haken wir für euch nach um 7:45 hier bei 94.3 RS2. Schönen guten Morgen.

0: Wie viel on-off in der Beziehung ist eigentlich okay, bis dann mal wirklich off, also Schluss, aus und vorbei sein muss? Schönen guten Morgen, die RS2 Morgenshow an einem Donnerstag.
1: Oh nein, Patricia spricht wieder aus ihrem Dating-Leben. Und also wir alle sind die Silaya ja mittlerweile schon gewohnt, muss man jetzt mal ehrlich sagen. Es gibt da nämlich einen Boy, der hat es dir sehr angetan und du kommst nicht von ihm weg. Also im Prinzip kannst du dir die Frage sicherlich selber beantworten. Ich meine, einmal zurück, ja. Zweimal zurück ist schon crazy genug und dann ist eigentlich auch schon Schluss. Jetzt, Patti, sag, bei dem wievielten Mal zurück bist du jetzt?
0: Ich habe mittlerweile, glaube ich, schon aufgehört zu zählen, aber ich denke mal, es sind so 5.
1: Oh nein.
0: Ja, ich weiß.
1: Aufgewärmt schmeckt nur Gulasch.
0: Ja, sagt man ja so schön. Ja, es schmeckt, sage ich mal, immer wieder mal für eine Weile und dann geht es halt wieder an derselben Stelle irgendwie kaputt.
1: Ja, aber was lockt dich denn da wieder zurück jedes Mal
0: weiß
1: in die
0: ich
1: Falle?
0: Nicht. Es ist einfach irgendwie doch ein guter Typ in Teilen.
1: Toll. Ja, aber vielleicht kriegst du ja Hilfe von unseren RS2-Hörerinnen und Hörern. Die kennen das doch sicherlich auch, das Problem.
0: Ja, da, also super gerne. Ne? Lass uns mal kollektiv das Schwarmwissen zusammentragen. Du bist gleich unterwegs und fragst mal für eine Freundin.
1: Ja, vielleicht ist ja der goldene Vorschlag dabei. Ich drück dir ganz fest die Daumen. Bis in einer halben Stunde.
0: Hier bei 94.3 RS2. Schönen guten Morgen. Yay.

0: ich weiß nicht, wie es euch geht, aber ich finde, der erste Kaffee schmeckt am allerbesten im Bett. Oder? Schönen guten Morgen. Hier ist 94.3 RS2 und ich hoffe für euch, ihr habt die Zeit noch dafür. Gleich haben wir für euch Dracula von Tame Impala in Berlins beste Musikmix und No Mercy, Where Do You Go? Ist gleich nach 6:30 bei RS2. Guten Morgen.
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13: Ich bin Sebastian Pasotti. Guten Morgen. Millionen Menschen in Deutschland haben am Abend die partielle Sonnenfinsternis verfolgt. Kurz vorher hatten Tausende noch versucht, im Planetarium an der Prenzlauer Allee eine Schutzbrille zu bekommen. Die Polizei musste die Straße sperren. Berlin erinnert heute an den Mauerbaubeginn vor 65 Jahren. Die zentrale Gedenkfeier ist in der Gedenkstätte Berliner Mauer an der Bernauer Straße. Vor dem Brandenburger Tor steht bis einschließlich Montag außerdem eine mauerähnliche Kunstinstallation. Wegen der Hitzewellen fordert der Deutsche Städte- und Gemeindebund mehr Schutz für Krankenhäuser und Pflegeheime. Präsident Spiegler sagte der Rheinischen Post, Kliniken bräuchten unter anderem Klimaanlagen. Wegen des Niedrigwassers in den Flüssen fordern die deutschen Binnenschiffer von der Bundesregierung schnellere Maßnahmen. Unter anderem müsse der Ausbau der Fahrrinnen im Rhein beschleunigt und das Wasser stärker gestaut werden.
0: Einen wunderschönen guten Morgen. In 2 Minuten haben wir es 6:30 und wenn er gleich rauskommt, ja, ist wieder so ein bisschen frisch heute früh mit 13 Grad, aber es geht relativ fix rauf auf bis zu 30 Grad. Sonne von früh bis spät, auch morgen, auch übermorgen, ja. Da geht es dann wirklich rauf, nochmal auf 35 Grad. Und ja, für alle, die das gar nicht ertragen können, ab Sonntag wird es wieder kühler.
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0: Guten Morgen, Schmitti.
14: Hallo, guten
0: Morgen. Es gibt schon wieder eine Protestaktion bei Rheinmetall in Gesundbrunn, ne?
14: Ja, das sind wieder diese Klebekids wahrscheinlich und deshalb ist die Scheringstraße erstmal zwischen Kreisverkehr Ackerstraße und Rositenstraße voll gesperrt. Dann kommt der Berufsverkehr auf dem Stadtring, A100 zu langsam in die Gänge, Fahrtrichtung Wedding, 5 Minuten plus im Moment ab Höhe Wechselstraße bis zum Kreuz Schmargendorf und dann staut es sich auch schon wieder auf der A103 von Steglitz Richtung Schöneberg und zwar direkt im Kreuz Schöneberg auf der Überleitung zum Sachsendamm hier sogar schon 10 Minuten anstehen. Es wird geblitzt in Charlotten Kannstraße, Marzahn-Märkische Allee und auf der B5 zwischen Wustermark und Nauen in Höhe Bredow. Dankeschön an alle fürs Durchgeben. Bei Staus oder Blitzern ruft gerne an oder schickt eine WhatsApp Berlin 20 und 3x19. Gute Fahrt.
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0: Hi, wunderschönen guten Morgen. In einer Minute haben wir es 6:30. Ich bin Patti, ich freue mich, dass ihr dabei seid. Und ja, wir haben ein spannendes Thema heute Morgen. On-Off-Beziehungen. Kennt ihr das auch? Ja, unser Nick ist gerade schon unterwegs in Pankow und steht da vor Achim. Und der liefert für mich den schlimmsten Vergleich ever. Hört er in 7 Minuten bei RS2.

0: Ja. Wie viel On-Off in einer Beziehung ist eigentlich okay, bis es dann wirklich mal aus und vorbei sein muss irgendwann? Ja, schönen guten Morgen am Donnerstag, ist die RS2-Morgenshow. Kennt ihr ja vielleicht auch das Thema aus eurem Freundeskreis? Ich schlage mich gerade selber mit der Frage rum. Und Nick ist unterwegs heute im Pankow auf der Suche nach goldenen Tipps für On-Off-Beziehungen.
1: Ich stehe hier mit Phil, hi.
2: Hi.
1: Und mit deinem Kumpel?
3: Achim.
1: Wenn du das hörst.
2: Ja, würde ich aufhören damit.
1: Aber irgendwas muss ja da sein, ne? Oder?
3: Ja, ist wie beim Fußball, ne? Da denkt man auch immer mal, jeder Niederlage, man geht nicht nochmal hin und am Ende ist man doch wieder da. Und
1: klingt nach Hertha ein bisschen.
3: Ja, genau.
1: Hast du einen Tipp für sie? Was muss noch passieren jetzt, finally?
2: Ich glaube, sie muss jemand anders kennenlernen.
1: Hast du es gehört, Fadi, ne? So ist es. Wie oft darf sie noch in deiner Wahrnehmung?
2: So oft, wie sie möchte.
1: Generös.
2: So bin ich.
0: Es ist wie beim Fußball. Also der Vergleich kriegt auf jeden Fall eine rote Karte von mir. Schönen guten Morgen, hier ist 94.3 RS2.

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0: Alle werden heute drüber reden. Na, im Büro, bei euch wahrscheinlich auch. Schönen guten Morgen, die RS2 Morgenschuss an einem Donnerstag. Ja, wie war die Sonnenfinsternis gestern? Ne? Es gibt ja ein Lager, was sagt, oh, nee, das habe ich nicht geguckt, das war mir total wurscht. Und eben die total mitgefiebert haben, so wie Basti aus Lichterfelde.
1: So, das geht jetzt mal raus an alle Hater, die gesagt haben, ach, so spektakulär wird die Sonnenfinsternis nicht. Ist ja nur 85% bedeckt. Ich sitze hier mit meiner Freundin und meiner 5-jährigen Tochter, die 2 Stunden länger aufbleiben darf als sonst, am Mauerweg in Lichterfelde. Und wir finden es auf jeden Fall mega. Oder, Paula, wie findest du es?
2: Mega!
1: So, was ein Ereignis. Also das hat sich doch wohl gelohnt.
0: Ja, auf jeden Fall. Ich fand es auch richtig toll. Und wir hätten jetzt auch neuwertige Sonnenfinsternisbrillen ganz günstig abzugeben. Also, falls da jemand Interesse hat. Die braucht ihr ja wieder, ne? Spätestens 2081. Schönen guten Morgen. Hier ist 94.3 RS2.

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18: Ich bin Sebastian Pasotti. Guten Morgen. Ob auf dem Tempelhofer Feld, auf dem Kreuzberg oder dem Teufelsberg, Millionen Menschen in Berlin, Brandenburg und Deutschland haben am Abend die partielle Sonnenfinsternis beobachtet. Um kurz nach 19 Uhr hatte sich der Mond langsam vor die Sonne geschoben, bis er sie hier bei uns fast, in Teilen Spaniens sogar komplett verdeckte. Einige Stunden vorher hatte es wegen der Sonnenfinsternis vor dem Planetarium in der Prenzlauer Allee sogar einen Polizeieinsatz gegeben. Auf der Suche nach Schutzbrillen waren Tausende zum Planetarium gekommen. Die Polizei musste die Straße und den S-Bahnhof sperren. Heute vor 65 Jahren begann der Bau der Berliner Mauer. Die zentrale Gedenkfeier heute ist in der Gedenkstätte Berliner Mauer an der Bernauer Straße. Außerdem steht bis einschließlich Montag am Brandenburger Tor eine Kunstinstallation, eine 30 Meter lange und rund 3 Meter hohe Mauer aus Aluminium. Je nachdem, wo man steht, kann man durch diese Mauer auch hindurchschauen. Das soll zeigen, dass die Mauer die Stadt nicht dauerhaft spalten konnte. Am Ende teilte die Mauer Berlin mehr als 28 Jahre. Der Deutsche Städte- und Gemeindebund fordert einen besseren Hitzeschutz für Krankenhäuser und Altenheime. Präsident Spiegler sagte der Rheinischen Post, Kliniken bräuchten Klimaanlagen für Patienten und Personal. Auch Alten- und Pflegeheime müssten besser an die zunehmende Hitze angepasst werden. Sein Verband sehe hier einen immensen Investitionsbedarf, der nach Schätzungen mindestens 20 Milliarden Euro betrage. Schiffe können nicht einfach durch andere Verkehrsmittel ersetzt werden. Das sagt der Chef des Bundesverbandes der deutschen Binnenschifffahrt Schwanen in der Rheinischen Post. Wegen des Niedrigwassers fordert er von der Bundesregierung, dass sie die Flüsse ausbaut und das Wasser stärker staut. Schwanen sagte, dies sei eine gesamtgesellschaftliche Angelegenheit. Berlin und Brandenburg haben derweil entschieden, das Sonntagsfahrverbot für Lkw bis Ende des Monats aufzuheben. So sollen mehr Güter auf die Straße gebracht werden.
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10: Mit Michelle Kradel. Damit besonders ältere Menschen nicht auf Betrugsmaschen reinfallen, geht die Polizei heute in Neukölln direkt in Wohnanlagen. Dort informieren Polizistinnen und Polizisten über den Enkeltrick, falsche Handwerker oder andere Tricks an der Wohnungstür. Zusätzlich gibt es ab heute Mittag einen Infostand am U-Bahnhof Johannisthaler Chaussee bei den Gropius-Passagen.
12: Wunderschönen guten Morgen. In 3 Minuten ist es 7 Uhr und frisch ist es heute früh auch wieder, ne, bei 13 Grad. Aber es wird noch knalleheiß mit bis zu 30 Grad, die wir heute bekommen. Dazu wahnsinnig viel Sonnenschein von früh bis spät. Morgen ziehen die Temperaturen dann noch ein bisschen an bei 33 Grad und am Samstag sogar 35 Grad. Ja, und Sonntag wird es wieder kühler und deutlich bewölkter.
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12: Schmitti, guten Morgen.
19: Ja, guten Morgen.
12: So, und inzwischen gibt es auch ein bisschen Stau wieder mal auf dem Stadtring 100.
19: Na klar, wegen der Dauerbaustelle dort in beiden Richtungen. Bitte zwischen Detmolder und Albuinstraße bis zu 10 Minuten mehr einplanen. Dann haben wir außerdem Stau auf der A103 von Steglitz in Richtung Schöneberg. Und zwar wieder direkt im Kreuz Schöneberg auf der Überleitung zum Sachsendamm. Auch hier dauert es schon 10 Minuten länger. Protestaktion bei Rheinmetall in Gesundbrunnen. Die Scheringstraße ist deshalb zwischen dem Kreisverkehr Ackerstraße und Hussitenstraße komplett gesperrt. Dann Vorsicht auf der A10 im östlichen Berliner Ring in Fahrtrichtung Frankfurt. Zwischen Hohenschönhausen und Marzahn ist auf der linken Spur ein Fahrzeug liegen geblieben. Und in Osten Blitzer stehen Wedding, Afrikanische Straße, Charlottenburg in der Kantstraße, in Potsdam Geschwister-Scholl-Straße, auf der B1, B5 in Höhe Dahlwitz-Hoppegarten und im Dreieck Nutetal auf der Überleitung zur A115 aus Richtung Magdeburg kommend. Dankeschön an alle fürs Durchgeben und bei Staus oder Blitzern ruft gerne an oder schickt eine WhatsApp Berlin 20 und 3x die 19. Gute Fahrt.
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12: 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Gleich um was 7 Uhr am Donnerstag. Schönen guten Morgen. Ich bin Patti. Ich freue mich, dass ihr dabei seid. Und wenn ihr Mama und Papa seid, dann kennt ihr das Problem von Laura aus Spandau vielleicht auch. Die ist leicht genervt.
20: Ich habe Urlaub, aber ich muss den Kleinen eingewöhnen. Wir haben einen Kita-Wechsel und ja, deswegen ist das eher kein Urlaub.
12: Ich war gerade anstrengend einfach auch.
20: Ja, ja, sehr, sehr.
12: Ja, es gibt auch jemanden hier bei uns im RS2-Team, der hat ein ähnliches Problem und ist da sehr auf eure Hilfe angewiesen. Es wäre so schön, wenn er da supporten könnte. Sonst kann er nämlich nicht zur Arbeit kommen. Und das wäre für mich wiederum nicht so schön. Ihr hört es in der Viertelstunde hier bei 94.3 RS2. Morgen! 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
0: Und Tatjana aus Spandau ist heute Morgen bei mir. Hi.
2: Hallo Patti.
0: Hallo, grüß dich. Weißt du eigentlich, dass Tatjana früher in der Schule mein Lieblingsname war? Ich hatte nämlich auch ein Mädchen in der Klasse, das hieß so, und ich war ganz doll neidisch. Ich wollte auch so heißen.
2: Echt? Wirklich? Ja. Aber alle nennen eigentlich Tati, weil ich mag meinen Namen gar nicht, weil meine Mama nennt mich nur Tatjana, wenn sie sauer ist auf mich.
0: Das kenn
2: also
0: ich doch.
2: Also heißt eigentlich Tati. Aber ja, schön, danke.
0: Also, Tati und Patti spielen jetzt hier mal eine Runde Cabrio-Quiz, würde ich sagen.
2: Ja, sehr gerne.
0: Wo soll es denn für euch hingehen?
2: Also wir würden, glaube ich, einfach ein bisschen in der City Crew laute Musik hören und einfach das genießen, die Autofahrt bei schönem Wetter.
0: So muss es sein, auf jeden Fall. Dann lassen wir das Cabrio jetzt hier mal vorbeifahren, wieder im Programm. Und du hörst mal, was das für ein Song sein könnte, okay?
2: Okay. Also ich weiß es. Ja, na, von Elaine West.
0: Ich weiß zwar nicht, ob es wirklich Elaine oder Alane oder Alane ausgesprochen wird.
2: Ich weiß auch nicht, Alane, Elaine, ich sage immer Elaine.
0: Aber es ist natürlich absolut richtig. Ende der Woche wird ja wieder ausgelost.
2: Ach, ich würde mich so freuen. Allein schon die Vorstellung ist toll. Ich bin gespannt. Drück die Daumen.
0: Alane, Elaine oder wie auch immer von Wes gibt es natürlich direkt jetzt auch hier bei 94.3 RS2. Vielen Dank fürs Mitmachen, Tati.

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0: Der erste Tag nach dem Urlaub, ihr kennt es alle, es fällt uns wahnsinnig schwer, ne? 94.3 RS2 ist an, schönen guten Morgen am Donnerstag, ne? Da irgendwie wieder richtig bei der Arbeit reinzukommen und so, ne? Wir Erwachsene haben damit ja schon Probleme, aber Nick, dein Sohn, der hat auch so gar keinen Bock.
1: Ja, es ist natürlich jetzt wieder Hort angesagt, die Ferien sind noch nicht ganz vorbei, aber welche Eltern können 6 Wochen Urlaub nehmen, ne? Also irgendwann muss es ja zurückgehen und es fällt ihm enorm schwer, sich da wieder in den Alltag reinzufinden und wehrt sich da richtig mit Händen und Füßen. Und ja, wir sind da so ein bisschen ratlos natürlich, weil die anderen Kinder, die stehen daneben und denken sich, was ist jetzt hier der Deal? Ja, und die Erzieher, Erzieherinnen wollen dir da ja auch nur helfen. Und am Ende willst du ihm ja nur sagen, das ist dein Platz heute. Und auf der Arbeit ist mein Platz. Ne? Mhm. Und vielleicht gibt's ja Ideen. Ich bin für jeden Ratschlag dankbar.
0: Vorschlag, wenn ihr einen habt, dann sehr gerne per WhatsApp 030 94 3 92 94 3. Ich kann dir an der Stelle nicht weiterhelfen. Ich wollte früher auch nie in den Kindergarten gehen. Das liegt aber daran, ich bin auf dem Bauernhof groß geworden. Und Kühe, Katzen und Schweine waren halt einfach interessanter als Kindergarten.
1: Ja, Schweinereien waren für dich halt immer schon interessant.
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14: Ich bin Sebastian Pasotti. Guten Morgen. Millionen Menschen in Deutschland haben am Abend die partielle Sonnenfinsternis verfolgt. Hier in Berlin versammelten sie sich an vielen Orten, unter anderem auf dem Tempelhofer Feld und auf dem Teufelsberg. Vor dem Planetarium in der Prenzlauer Allee war es so voll, dass die Polizei die Straße sperren musste. Heute vor 65 Jahren begann der Bau der Berliner Mauer. Die zentrale Gedenkfeier ist heute in der Gedenkstätte an der Bernauer Straße. Vor dem Brandenburger Tor steht außerdem eine mauerähnliche Kunstinstallation. Der Deutsche Städte- und Gemeindebund fordert wegen der Hitzewellen mehr Klimaschutz für Krankenhäuser und Pflegeheime. Patienten und Personal bräuchten Klimaanlagen, so Präsident Spiegler in der Rheinischen Post. Binnenschiffer fordern schnellere Maßnahmen gegen die Folgen des Niedrigwassers. Sie wollen unter anderem einen schnelleren Ausbau der Fahrrinnen im Rhein. Außerdem müsse das Wasser stärker gestaut werden.
15: Guten Morgen. 8:04 haben wir es. Und ja, jetzt sind es schon 14, 15 Grad heute früh. Also schon, es ist halt doch immer relativ frisch jetzt morgens. Aber das hält nicht so lang, das mit der Frische. Es wird auf jeden Fall wieder ein sehr heißer Tag mit bis zu 30 Grad. Viel Sonnenschein gibt es dazu für euch. Morgen wird es noch ein bisschen heißer mit 33. Und ja, Spitze ist dann Samstag. Heißester Tag der Woche mit 35 Grad.
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15: Schmitti, die Dauerbaustelle auf der 100, die sorgt natürlich auch heute wieder für so ein bisschen Stau.
16: Ja, also man sollte so im Schnitt 5 bis 10 Minuten mehr einplanen. Also wir haben in beiden Richtungen immer wieder abschnittsweise Stop and Go zwischen Detmolder und der Albuinstraße. Außerdem klemmt es auf der A103 von Steglitz in Richtung Schöneberg, genau im Kreuz Schöneberg, auf der Überleitung zum Sachsendamm, weil auch dort gebaut wird. Dann Vorsicht auf der A10, dem östlichen Berliner Ring in Fahrtrichtung Frankfurt. Zwischen Hohenschönhausen und Marzahn ist auf der linken Spur ein Fahrzeug liegen geblieben. Und ganz aktuell noch reingekommen, A13 Richtung Dresden zwischen Baruth und Stark. Eine ungesicherte Unfallstelle, also denkt da bitte an die Rettungsgasse. Die neuesten Blitzer, Wedding Afrikanische Straße, Charlottenburg in der Kantstraße, Potsdam Geschwister-Scholl-Straße und B1, B5 in Höhe Dahlwitz-Hoppegarten. Dankeschön an alle fürs Durchgeben und bei Staus oder Blitzern ruft gerne an oder schickt eine WhatsApp Berlin 20 und 3x19. Kommt gut an.
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15: 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Guten Morgen, 7:58 haben wir es an diesem Donnerstag. Ich bin Patti und ich freue mich sehr, denn das fühlt sich sehr gut an. Endlich so ein bisschen Support an meiner Datingfront, ja, beim Thema On-Off-Beziehung. Bin ich, sagen wir mal so, ziemlich erfahren, ja. Und Verständnis kommt gleich von Luca aus Pankow, warum sie immer wieder zurückgeht zum Ex. Ihr hört es in 7 Minuten hier bei 94.3 RS2. Morgen.

0: Wo ist denn eure Grenze? Ja, nach dem ersten Mal schon oder nach dem dritten oder wie bei mir so nach dem fünften Mal? Guten Morgen am Donnerstag, hier ist die RS2 Morgenshow. Aktuelles Dating-Problem, ihr kennt es vielleicht auch im Freundeskreis. Wie viel on-off in einer Beziehung ist eigentlich okay? Nick ist unterwegs in Pankow und steht mit seinem blauen Mikro jetzt vor Luca und Marlene.
1: Darüber haben wir gerade schon viel geredet.
2: Oh Gott, Dating immer ein heißes Thema. Ja. Wie ist der Status? Kann man dazu was sagen aktuell? Oder?
1: Sein lassen.
2: So schlimm, ja?
1: Okay. Ja.
2: Bei dir?
3: Katastrophe.
1: Ja, also wir haben schon überlegt, umzuziehen vielleicht.
2: Weshalb?
1: Mhm. Oder ins Kloster zu gehen.
2: Okay, ja. Also dann könnt ihr ein bisschen relaten, meine Kollegin Patti. Könnt ihr damit was anfangen?
3: Ja, das kenne ich.
2: Oh, okay.
3: Aha. Es gibt halt nichts Besseres auf dem Markt. Ich glaube, das ist das Problem.
1: So. Ich kenne ihn. Ja, schöne Grüße an Jonas.
2: Aber Jonas scheint ja auch was zu haben, oder?
1: Ja, das stimmt. Ja. Also er ist...
2: Das kannst du auch?
1: Ja, ich checke schon. Er ist immer noch oben.
2: Ist schon oben dabei?
1: Ja, ja, ja.
2: Okay, und wie viel Mal gibst du ihr noch so zum Zurückgehen?
1: Fünfmal eigentlich gut.
3: Jetzt ist Schluss. Also eigentlich ist er immer zurückgekommen. Ich habe ihn nur angenommen.
1: Ja, mal gucken. Ja.
2: Okay.
1: Ja.
2: Weil aufgewärmt schmeckt ja nur...
1: Pizza.
0: Gulasch. Ich bin euch wirklich sehr dankbar für die Tipps. Schönen guten Morgen. Hier ist 94.3 RS2.

Morgen, 7.44 Uhr ist die RS2-Morgenshow am Donnerstag. Ja, erst haben wir uns auch alle gefreut, dass wir noch ein Freibad mehr haben in der City. Ja, vielleicht war ja der ein oder andere von euch auch schon baden an der Volksbühne in diesem temporären Freibad. Und dann die Meldung vorgestern, nö, wir müssen jetzt erstmal wieder dicht machen. Die Duschen, die funktionieren nicht. Ja, und das sollte ja eigentlich bis heute behoben werden. Wir haben jetzt nochmal nachgehakt. Also bis morgen, 18 Uhr, bleibt es erstmal noch dicht. Und ja gut, dann pünktlich zum super heißen Wochenende könnt ihr wieder baden an der Volksbühne. Schönen guten Morgen, ist 94.3 RS2. Klar.

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0: 94.3 RS2 ist an. Am Donnerstag, schön, dass ihr dabei seid. Gleich haben wir Taylor Swift für euch. Für eure Fahrt zur Arbeit und schon mal so ein kleiner Vorgeschmack, was vielleicht einige von euch am Wochenende erwartet. Hangover, Tayo Cruz, Flo Rida in Berlins beste Musikmix gleich bei RS2. Morgen!
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4: Ich bin Sebastian Pasotti. Guten Morgen. Millionen Menschen in Deutschland haben am Abend die partielle Sonnenfinsternis verfolgt. Der Mond hatte sich kurz nach 19 Uhr nach und nach vor die Sonne geschoben. Am Himmel war bei uns in der Region schließlich nur noch eine Sichel zu sehen. In Teilen Spaniens war die Sonne sogar komplett verdeckt. Viele Menschen versammelten sich am Abend draußen, um das Spektakel zu sehen, zum Beispiel auf dem Tempelhofer Feld, auf der Bornholmer Brücke, auf dem Kreuzberg oder vor dem Planetarium in der Prenzlauer Allee. Hier war das Gedränge so dicht, dass die Polizei sogar die Straße sperren musste. Berlin erinnert ab heute an den Mauerbaubeginn vor 65 Jahren. Die zentrale Gedenkfeier ist in der Gedenkstätte Berliner Mauer an der Bernauer Straße. Vor dem Brandenburger Tor steht bis einschließlich Montag außerdem eine große Kunstinstallation. Eine 30 Meter lange und etwa 3 Meter hohe Metallkonstruktion erinnert auf den ersten Blick an die einstige Mauer. Je nach Blickwinkel kann man aber auch durch sie hindurchschauen. Die Mauer teilte Berlin mehr als 28 Jahre bis zur friedlichen Revolution am 9. November 89. Die Kommunen fordern wegen der Hitzewellen mehr Klimaschutz für Krankenhäuser und Pflegeheime. Der Präsident des Deutschen Städte- und Gemeindebundes Spiegler sagte der Rheinischen Post, Kliniken bräuchten Klimaanlagen für Patientinnen und Patienten, aber auch für das Personal. Dafür seien Investitionen von mindestens 20 Milliarden Euro nötig. Auch Alten- und Pflegeheime müssten besser an die zunehmende Hitze angepasst werden. Binnenschiffer fordern von der Bundesregierung schnellere Maßnahmen gegen die Folgen des Niedrigwassers. Der Chef des Bundesverbandes der deutschen Binnenschifffahrt Schwanen sagte der Rheinischen Post, der Ausbau der Fahrrinnen im Rhein müsse beschleunigt und das Wasser stärker gestaut werden. Binnenschiffe könnten nicht so einfach ersetzt werden, so Schwanen. Um mehr Güter auf die Straße zu verlagern, haben unter anderem Berlin und Brandenburg entschieden, das Sonntagsfahrverbot für Lkw bis Ende des Monats aufzuheben.
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5: Mit Michelle Kradell. In Berlin soll es noch mehr kostenlose Schwimmkurse für Kinder geben. Die Stadt will dafür ihr Angebot zum Schwimmenlernen ausbauen. Geplant sind unter anderem mehr Intensivkurse in den Ferien, zusätzliche Schulschwimmzentren und neue Talentschwimmzentren. Außerdem soll das Schwimmenlernen für Kinder früher starten.
6: Guten Morgen, 15 Grad haben wir schon. Was heißt schon? Es ist wie gesagt immer ganz schön frisch jetzt morgens. Aber es wird richtig schön heiß auch wieder. Ne? Knapp 30 Grad kriegen wir auch heute. Ganz viel Sonnenschein und dann wird es noch ein bisschen heißer in den nächsten Tagen. Also morgen schon 33 und Samstag Spitzenreiter mit 35 Grad. Sonntag kühlt sich dann wieder ab.
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6: Ordentlich Stau gibt es im Kreuz Schöneberg wegen der Baustelle, ne Schmitti?
7: Ja, also das betrifft alle, die von der A103 kommen, beziehungsweise auf der A103 von Steglitz in Richtung Schöneberg unterwegs sind. Genau auf der Überleitung zum Sachsendamm momentan 20 Minuten anstehen. Auf der A100 selbst in beiden Richtungen Stau oder stockender Verkehr zwischen Detmolder und Albuinstraße. Hier bitte rund 10 Minuten mehr einplanen. In Gesundbrunnen ist weiterhin die Scheringstraße zwischen Ackerstraße und Hussitenstraße komplett gesperrt. Grund ist hier ein Polizeieinsatz bei Rheinmetall. Da haben sich wieder welche festgeklebt. Und dann bitte noch Achtung auf der A13 Richtung Dresden zwischen Barut und Starkow gibt es Behinderungen nach einem Unfall. Geblitzt wird B1, B5, Altfriedrichsfelde Stadt auswärts. Im Wedding, Afrikanische Straße. Fürstenwalde auf der Hangelsberger Chaussee. Auf der B96 zwischen Oranienburg Nord und Zentrum und A13 Richtung Berlin in Höhe Freiwalde. Und all das könnt ihr gerne noch ergänzen. Ruft mich einfach an oder schickt eine WhatsApp. Würde mich freuen. Berlin 20 und dreimal die 19. Gute Fahrt.
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6: Guten Morgen, 2 Minuten vor 8 haben wir es. Ich bin Patti, ich freue mich, dass ihr dabei seid. Und ihr kennt es doch auch, ne? So die ersten Tage nach dem Urlaub, ach, die sind hart. Erstmal in wieder alles reinzukommen, total ätzend. Das fällt uns Erwachsenen ja schon schwer. Und noch ein bisschen schwerer haben es da oft die Kiddies, die einfach nicht wieder in den Hort wollen. Das Problem hat gerade Nick. Ja, also ich würde ja Bestechung sagen, aber das sind ja Dinge, die habt ihr sicher auch schon ausprobiert. Tipp, wie es klappt ohne Geschrei. Ja, das hört ihr gleich von Laura aus Spandau in 7 Minuten hier bei 94.3 RS2. Kommt gut rein in den Donnerstag. Guten Morgen.

0: Da werden schon früh morgens kleine Kämpfe ausgefochten. Schönen guten Morgen, die RS2-Morgenshow ist an. Ja, so nach dem Urlaub, ne, wieder reinkommen in alles ist ja schwierig. Damit haben wir Erwachsenen ja schon mal Probleme. Aber für die Kids ist es oft ja noch viel schwerer. Zum Beispiel wieder in den Hort zu gehen. Nick, du hast das Problem gerade mit deinem Sohn, ne?
1: Ja, na gut. Ich meine, er war jetzt fast 4 Wochen raus aus dem Ganzen. Ne? Mhm. Diesen Daily-Routine und immer früh aufstehen und tun und machen. Und plötzlich soll er einfach wieder zurück da rein, das verstehen die natürlich nicht, ist ja klar. Ne? Mhm. Aber es geht halt auch irgendwann nicht mehr. Der Alltag geht wieder los, Arbeit geht wieder los, dann geht auch bald wieder die Schule los. Das heißt, wir müssen irgendwie wieder rein in diesen Trott. Ja. Und wir haben da echt, echt dolle Struggle. Deswegen jede Hilfe gern genommen.
0: Ja, Laura aus Spandau zum Beispiel hat da eine Idee.
2: Guten Morgen. Also als Tipp könnte ich vielleicht vorschlagen, dass man das Kind nicht ganz so früh bringt und eventuell auch früher abholt, dass man die Zeit erstmal nicht so lange zieht, um das Kind erstmal reinkommen zu lassen und dann die Zeit immer weiter steigert. Mein Kind ist tatsächlich sehr offen und hat damit gar kein Problem, in den Hort zu gehen. Im Gegensatz, sie freut sich total. Ich versuche das dann auch, wenn sie mal ein bisschen knautschig ist, schön zu reden, dass die ganzen Ausflüge, die man halt mit dem Kind sonst nicht macht, dass die dort gemacht werden und sie sich eigentlich darauf freuen kann.
0: Schön zu reden gefällt mir.
1: Ja, alles gute Ideen, die wir in Teilen sicherlich auch schon probiert haben, ja. Laura. Ganz lieben Dank. Wir bleiben an der Sache dran.
0: Unbedingt. Wenn ihr noch eine Idee habt, dann gerne her damit. WhatsApp Berlin 94 3 92 94 3. Guten Morgen.

0: Also ich kenne wirklich niemanden, der gestern gesagt hat, ist mir wurscht, aber es soll diese Menschen geben. Guten Morgen, hier ist die RS2 Morgenshow am Donnerstag. Ja, gestern einmaliges Spektakel am Abendhimmel. Tausende Menschen in der City, ne, auf freien Flächen, auf Brücken, auf Hochhäusern, um eben diese Sonnenfinsternis sich anzugucken.
1: Guten Morgen, hier ist Anke aus Marzahn. Ich habe auf dem Balkon gestanden mit meiner Familie. Es war ein wunderbares Schauspiel. Und danach haben wir uns dann im Garten aufs Trampolin gelegt und die Sternschnuppen beobachtet.
0: Ja, und Iris aus Malsdorf war auch dabei.
2: Ja, wir waren gestern eingeladen bei einer Freundin, die ein Grundstück an der Havel hat und hatten da die Möglichkeit, das war einfach unglaublich. Und eine Bekannte hatte auch eine Brille, durch die wir gucken konnten. Also da war das nochmal besonders, sich das anzusehen. Das war einfach ein Traum.
0: Und ich sehe es doch schon kommen bei eBay Kleinanzeigen jetzt, ne? Neuwertige Sonnenfinsternisbrillen günstig abzugeben. Schönen guten Morgen. 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
6: Berlin ist ein Kunstwerk und viele Bahnhöfe sind ein tolles Fotomotiv. Die Unterführung am Messedamm mit ihren orangenen Kacheln und Säulen wurde etliche Male fotografiert, war Drehort in Filmproduktionen und wurde als Laufsteg für Modenschauen genutzt.
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10: Ich bin Sebastian Pasotti. Guten Morgen. Millionen Menschen in Deutschland haben am Abend die partielle Sonnenfinsternis verfolgt. Kurz vorher hatten Tausende noch versucht, im Planetarium an der Prenzlauer Allee eine Schutzbrille zu bekommen. Die Polizei musste die Straße sperren. Berlin erinnert heute an den Mauerbaubeginn vor 65 Jahren. Die zentrale Gedenkfeier ist in der Gedenkstätte Berliner Mauer an der Bernauer Straße. Vor dem Brandenburger Tor steht bis einschließlich Montag außerdem eine mauerähnliche Kunstinstallation. Wegen der Hitzewellen fordert der Deutsche Städte- und Gemeindebund mehr Schutz für Krankenhäuser und Pflegeheime. Präsident Spiegler sagte der Rheinischen Post, Kliniken bräuchten unter anderem Klimaanlagen. Wegen des Niedrigwassers in den Flüssen fordern die deutschen Binnenschiffer von der Bundesregierung schnellere Maßnahmen. Unter anderem müsse der Ausbau der Fahrrinnen im Rhein beschleunigt und das Wasser stärker gestaut werden.
11: Guten Morgen, 8:58 haben wir es und mittlerweile sind wir bei 18 Grad schon angekommen. Es werden heute so 29, 30 Grad. Auch die Sonne spielt wieder richtig gut mit, auch morgen. Da wird es nochmal einen Tick heißer mit 33 Grad, am Samstag sogar 35 Grad. Also wirklich aber sehr schöne sonnige Tage. Der Sonntag ist wieder so ein bisschen bewölkter und auch kühler.
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11: Schmitti, guten Morgen. Oh,
12: guten Morgen.
11: Ja, vor Rheinmetall in Gesundbrunnen haben sich heute früh wieder 11 Aktivisten festgeklebt und 5 sind jetzt noch übrig.
12: Ja, die müssen noch gelöst werden. Erst mit Öl und so weiter und so fort. Ja, das dauert noch ein bisschen. Polizei ist ja noch beschäftigt. Und deshalb ist weiterhin die Scheringstraße zwischen der Ackerstraße und Hussitenstraße komplett gesperrt. Dann haben wir auch heute wieder Baustellenstau auf der A103 von Steglitz in Richtung Schöneberg. Auf der Überleitung zum Sachsendamm bitte 20 Minuten mehr einplanen. A9 in Richtung Leipzig. Vorsicht bitte zwischen Belus und Brück. Da liegen Gegenstände auf der Fahrbahn. Und es hat einen Unfall gegeben auf der A10. Dem südlichen Berliner Ring Richtung Magdeburg und zwar zwischen Ludwigsfelde West und dem Dreieck Nutetal. Die rechte Spur ist blockiert. Geblitzt wird Kreuzberg Lindenstraße, in Friedrichshain Andreasstraße, im Wedding Afrikanische Straße, in Cottbus in der Schmellwitzer Straße und A13 Richtung Berlin in Höhe Freiwalde. Dankeschön an alle fürs Durchgeben und bei Staus oder Blitzern ruft gerne an oder schickt eine WhatsApp Berlin 20 und dreimal die 19. Gute Fahrt!
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11: Halb neun haben wir es am Donnerstag. Schönen guten Morgen, ich bin Patti. Freue mich, dass ihr dabei seid. Ja, spannendes Thema heute Morgen bei uns. Ne On-Off-Beziehungen. Eventuell kenne ich mich damit ganz gut aus. Nick ist unterwegs heute früh in Pankow und steht jetzt gerade vor Fabi. Seine Toleranzgrenze in Sachen zurück zum Ex. Ja, das wird euch auf jeden Fall sehr schockieren. Hört ihr in 7 Minuten hier bei 94.3 RS2.

0: Ja, wie viel Mal on und off in einer Beziehung ist eigentlich okay, bis es denn dann also wirklich mal ein für alle Mal Schluss und vorbei sein muss? Guten Morgen, am Donnerstag ist die RS2-Morgenshow. Ihr kennt das Thema vielleicht auch bei euch oder aus dem Freundeskreis, ne? Ich kenn's ganz doll momentan, ne? Und Nick ist unterwegs in Pankow heute auf der Suche nach goldenen Tipps für On-Off-Beziehungen.
1: Ich stehe mit Fabi hier. Hi, grüß dich.
2: Hi, grüß dich.
1: Alle im Team sagen Finger weg, ja? Ja. Aber sie kann nicht.
2: Wenn sie schon eine Bindung aufgebaut haben, finde ich, kann man es ja probieren, bis man endgültig merkt, es klappt nicht. Und ich finde, das kann man erst nach ein paar Jahren sagen.
1: Hast du jetzt einen Rat? Ich meine, fünfmal ist schon, also schon eigentlich, die Grenze ist überschritten, oder? Was
2: man... Fünfmal ist schon sehr viel, aber ich würde sagen, wenn beide immer noch der Meinung sind, dass sie es weiter probieren wollen, dann sollten sie es auch weiter probieren.
1: Oder ein sechstes Mal.
2: Bis zum
1: 10. Mal.
2: Bis zum 10. Mal.
1: Zähneschluss.
2: Zähneschluss.
1: Patti, hast du gehört, ne?
0: Alle guten Dinge sind 10. Na schön. Guten Morgen.

30 Meter breit, 3 Meter hoch und ihr könnt sie nicht übersehen, wenn ihr heute oder in den nächsten Tagen am Brandenburger Tor seid. Die Mauer, die ist wieder da. Schönen guten Morgen, die RS2 Morgenshow ist an. Und 65 Jahre nach dem Mauerbau erinnert ab sofort eine Kunstinstallation aus Metall an die Mauer, die Berlin 28 Jahre an genau dieser Stelle getrennt hat. Ist wirklich sehenswert. Ne? Die Mauer ist nämlich so konstruiert, dass sie teilweise transparent ist und je nach Blickwinkel eben durchsichtig. Ne? Ein super Spot, falls ihr vielleicht auch Touri-Besuch habt und da ein bisschen die Stadt zeigen wollt. 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
6: Ich bin Sebastian Pasotti. Guten Morgen. Ob auf dem Tempelhofer Feld, auf dem Kreuzberg oder dem Teufelsberg, Millionen Menschen in Berlin, Brandenburg und Deutschland haben am Abend die partielle Sonnenfinsternis beobachtet. Um kurz nach 19 Uhr hatte sich der Mond langsam vor die Sonne geschoben, bis er sie hier bei uns fast, in Teilen Spaniens sogar komplett verdeckte. Einige Stunden vorher hatte es wegen der Sonnenfinsternis vor dem Planetarium in der Prenzlauer Allee sogar einen Polizeieinsatz gegeben. Auf der Suche nach Schutzbrillen waren Tausende zum Planetarium gekommen. Die Polizei musste die Straße und den S-Bahnhof sperren. Heute vor 65 Jahren begann der Bau der Berliner Mauer. Die zentrale Gedenkfeier heute ist in der Gedenkstätte Berliner Mauer an der Bernauer Straße. Außerdem steht bis einschließlich Montag am Brandenburger Tor eine Kunstinstallation, eine 30 Meter lange und rund 3 Meter hohe Mauer aus Aluminium. Je nachdem, wo man steht, kann man durch diese Mauer auch hindurchschauen. Das soll zeigen, dass die Mauer die Stadt nicht dauerhaft spalten konnte. Am Ende teilte die Mauer Berlin mehr als 28 Jahre. Der Deutsche Städte- und Gemeindebund fordert einen besseren Hitzeschutz für Krankenhäuser und Altenheime. Präsident Spiegler sagte der Rheinischen Post, Kliniken bräuchten Klimaanlagen für Patienten und Personal. Auch Alten- und Pflegeheime müssten besser an die zunehmende Hitze angepasst werden. Sein Verband sehe hier einen immensen Investitionsbedarf, der nach Schätzungen mindestens 20 Milliarden Euro betrage. Schiffe können nicht einfach durch andere Verkehrsmittel ersetzt werden. Das sagt der Chef des Bundesverbandes der deutschen Binnenschifffahrt Schwanen in der Rheinischen Post. Wegen des Niedrigwassers fordert er von der Bundesregierung, dass sie die Flüsse ausbaut und das Wasser stärker staut. Schwanen sagte, dies sei eine gesamtgesellschaftliche Angelegenheit. Berlin und Brandenburg haben derweil entschieden, das Sonntagsfahrverbot für Lkw bis Ende des Monats aufzuheben. So sollen mehr Güter auf die Straße gebracht werden.
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8: Mit Michelle Kradel. Damit besonders ältere Menschen nicht auf Betrugsmaschen reinfallen, geht die Polizei heute in Neukölln direkt in Wohnanlagen. Dort informieren Polizistinnen und Polizisten über den Enkeltrick, falsche Handwerker oder andere Tricks an der Wohnungstür. Zusätzlich gibt es ab heute Mittag einen Infostand am U-Bahnhof Johannisthaler Chaussee bei den Gropius-Passagen.
9: Guten Morgen bei 19 Grad. Es werden 30. Auch wieder ein knallerheißer Tag. Also Eis geht klar, Freibad geht klar. Irgendwas, was euch gut abkühlt eben. Und morgen auch. Ne? 33 Grad sind morgen drin. Samstag sogar 35. Und dann am Sonntag gibt es dann wieder so ein bisschen mehr Wolken dazu. Und es kühlt sich deutlich ab.
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9: Gib uns noch mal ein kurzes Update von unserem Baustellen-Sorgenkind A100, Schmitti.
10: Jo, gerne. Also in beiden Richtungen Stau oder stockender Verkehr zwischen Detmolder und Albuinstraße. Hier bitte rund 10 Minuten mehr einplanen. Außerdem locker eine Viertelstunde anstehen auf der A103 von Steglitz in Richtung Schöneberg. Einmal auf der Überleitung zum Sachsendamm und dann nochmal auf der Überleitung zur A100 Richtung Tempelhof. Vorsicht bitte weiterhin auf der A10, dem südlichen Berliner Ring Richtung Magdeburg. Zwischen Ludwigsfelde West und dem Dreiknutetal gibt es Behinderungen nach einem Unfall auf der rechten Spur. Gekracht hat es auch auf der A13 Richtung Dresden zwischen Baruth und Starkow und A12 in Richtung Frankfurt. Hier liegen zwischen Storkow und Fürstenwalde West Gegenstände auf der Autobahn. Geblitzt wird in Spandau auf der Heerstraße, in Friedrichshain, Andreasstraße, Moabit, Altmoabit, auf der L170 in Höhe Staffelde, B2 zwischen Treuenbrietzen und dem Abzweig nach Niebel und auf der A9 Richtung Berlin im Dreieck Potsdam. Dankeschön fürs Durchgeben und bei Staus oder Blitzern ruft gerne an oder schickt eine WhatsApp. Berlin 20 und 3x19. Gute Fahrt.
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9: RS2. 9 Uhr am Donnerstag. Schönen guten Morgen. Ich bin Patti. Freue mich, dass ihr dabei seid. Ja, wann fahren wir am besten aus dem Ostseeurlaub wieder zurück nach Hause, damit wir nicht im fetten Stau stehen? Tja, sich die Frage zu stellen, das könnte jetzt bei euch noch wichtiger werden. Warum? Hört ihr in einer Viertelstunde hier bei RS2. Guten Morgen.

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Stau. Du stehst. Aber dann. Ein Song, den du liebst. Direkt danach einer, den du seit Jahren nicht gehört hast. 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Und plötzlich ist der Stau nur noch halb so schlimm. 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

0: Falls ihr uns vielleicht mit in euren Urlaub genommen habt, ne, mit der 94.3 RS2 App. Schönen guten Morgen am Donnerstag. Schön, dass ihr bei uns seid. Ja, wenn ihr am Sonntag vorhabt, vielleicht dann jetzt zurückzufahren wieder nach Hause, da ist ja normalerweise nicht so voll, weil kaum LKW fahren, ne? Aber Berlin und Brandenburg haben ja dieses LKW-Fahrverbot jetzt erstmal aufgehoben. Schmidt, aus dem RS2-Verkehr.
1: Das gilt ab kommenden Sonntag, beziehungsweise sogar schon ab Samstag, weil das Samstagsfahrverbot, das in den Ferien gilt, gelockert wird, erstmal bis Ende des Monats. Ja, und in dieser Zeit könnte es also an den Wochenenden etwas voller werden auf unseren Autobahnen, besonders noch jetzt, wenn Ferien sind. Hintergrund kennen wir alle, wegen des Niedrigwassers auf vielen Flüssen können immer weniger Güter wie zum Beispiel Rohöl auf dem Wasser transportiert werden. Ja, und deshalb wird eben momentan vieles auf die Straße verlagert und mit LKW transportiert. Eben deshalb diese Maßnahme, die inzwischen auch sehr viele Bundesländer beschlossen haben.
0: Also legt euch auf jeden Fall genug Auto- und Stauspiele mit den Kids parat. 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Guten Morgen.

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11: Guten Morgen. Ja, das erste Eis, das kann auf jeden Fall schon stattfinden heute Morgen bei 20 Grad. Es werden heute 30 und es wird noch heißer, nämlich morgen mit 33 Grad und am Samstag noch ein bisschen mehr mit 35 Grad. Ja, und alle, die sagen, oh nee, das kann ich gar nicht. Am Sonntag wird sich's definitiv wieder ganz schön abkühlen.
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12: Mit Schmitty, guten Morgen. Besonders voll ist es weiterhin auf der A103 Steglitz in Richtung Schöneberg. Hier staut es sich besonders im Kreuz Schöneberg auf der Überleitung zum Sachsendamm. Momentan 20 Minuten anstehen wegen der Baustelle dort. Gibt immer noch eine Protestaktion bei Rheinmetall in Gesundbrunnen. Deshalb ist die Scheringstraße nach wie vor komplett gesperrt zwischen der Ackerstraße und Hussitenstraße. Dann schauen wir raus nach Brandenburg. Achtung bitte auf der A10, dem südlichen Berliner Ring Richtung Magdeburg. Zwischen Ludwigsfelde West und dem Dreiknutetal hat es auf der rechten Spur gekracht. Und A24 Richtung Hamburg, auch da bitte, Fuß vom Gas. Zwischen Kremmen und Fehrbellin liegen nämlich mehrere große Steine auf der linken Spur. Die neuesten Blitzer stehen Friedrichshain-Andreas-Straße, in Wilmersdorf auf der Bundesallee, in Malchow auf der Malchower Chaussee, B1 zwischen Seelow und Diedersdorf und auf der A9 Richtung Berlin im Dreieck Potsdam. Und all das könnt ihr gerne noch ergänzen. Ruft einfach an oder schickt eine WhatsApp, würde mich freuen. Berlin 20 und 3x19.
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0: Alle werden heute drüber reden. Na, im Büro, bei euch wahrscheinlich auch. Schönen guten Morgen, die RS2 Morgenschuss an am Donnerstag. Ja, wie war die Sonnenfinsternis gestern? Ne? Es gibt ja ein Lager, was sagt, das habe ich nicht geguckt, das war mir total wurscht. Und eben die total mitgefiebert haben, so wie Basti aus Lichterfelde.
1: So, das geht jetzt mal raus an alle Hater, die gesagt haben, ach, so spektakulär wird die Sonnenfinsternis nicht. Ist ja nur 85% bedeckt. Ich sitze hier mit meiner Freundin und meiner 5-jährigen Tochter, die 2 Stunden länger aufbleiben darf als sonst, am Mauerweg in Lichterfelde. Und wir finden es auf jeden Fall mega. Oder, Paula, wie findest du es?
2: Mega!
1: So, was ein Ereignis. Also das hat sich doch wohl gelohnt.
0: Ja, auf jeden Fall. Ich fand es auch richtig toll. Und wir hätten jetzt auch neuwertige Sonnenfinsternisbrillen ganz günstig abzugeben. Also, falls da jemand Interesse hat. Die braucht ihr ja wieder, ne? Spätestens 2081. Schönen guten Morgen. Hier ist 94.3 RS2.

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7: Ich bin Sebastian Pasotti. Guten Tag. Berlin erinnert ab heute an den Mauerbaubeginn vor 65 Jahren. Die zentrale Gedenkfeier ist in der Gedenkstätte Berliner Mauer an der Bernauer Straße. Vor dem Brandenburger Tor steht bis einschließlich Montag außerdem eine große Kunstinstallation. Eine 30 Meter lange und etwa 3 Meter hohe Metallkonstruktion erinnert auf den ersten Blick an die einstige Mauer. Je nach Blickwinkel kann man aber auch durch sie hindurchschauen. Die Mauer teilte Berlin mehr als 28 Jahre bis zur friedlichen Revolution am 9. November 89. Millionen Menschen in Deutschland haben am Abend die partielle Sonnenfinsternis verfolgt. Der Mond hatte sich kurz nach 19 Uhr nach und nach vor die Sonne geschoben. Am Himmel war bei uns in der Region schließlich nur noch eine Sichel zu sehen. In Teilen Spaniens war die Sonne sogar komplett verdeckt. Viele Menschen versammelten sich am Abend draußen, um das Spektakel zu sehen. Zum Beispiel auf dem Tempelhofer Feld, auf der Bornholmer Brücke, auf dem Kreuzberg oder vor dem Planetarium in der Prenzlauer Allee. Hier war das Gedränge so dicht, dass die Polizei sogar die Straße sperren musste. Die Kommunen fordern wegen der Hitzewellen mehr Klimaschutz für Krankenhäuser und Pflegeheime. Der Präsident des Deutschen Städte- und Gemeindebundes Spiegler sagte der Rheinischen Post, Kliniken bräuchten Klimaanlagen für Patientinnen und Patienten, aber auch für das Personal. Dafür seien Investitionen von mindestens 20 Milliarden Euro nötig. Auch Alten- und Pflegeheime müssten besser an die zunehmende Hitze angepasst werden. Binnenschiffer fordern von der Bundesregierung schnellere Maßnahmen gegen die Folgen des Niedrigwassers. Der Chef des Bundesverbandes der deutschen Binnenschifffahrt Schwanen sagte der Rheinischen Post, der Ausbau der Fahrrinnen im Rhein müsse beschleunigt und das Wasser stärker gestaut werden. Binnenschiffe könnten nicht so einfach ersetzt werden, so Schwanen. Um mehr Güter auf die Straße zu verlagern, haben unter anderem Berlin und Brandenburg entschieden, das Sonntagsfahrverbot für Lkw bis Ende des Monats aufzuheben.
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1: Mit Michel Kradel. In Berlin soll es noch mehr kostenlose Schwimmkurse für Kinder geben. Die Stadt will dafür ihr Angebot zum Schwimmenlernen ausbauen. Geplant sind unter anderem mehr Intensivkurse in den Ferien, zusätzliche Schulschwimmzentren und neue Talentschwimmzentren. Außerdem soll das Schwimmenlernen für Kinder früher starten.
8: Unser erwarten nochmal hochsommerliche Tage. Es ist mal wieder Schwitzen angesagt. Meist ein strahlend blauer Himmel bei Temperaturen heute um die 29 Grad, morgen sogar bis zu 33 und aktuell haben wir schon angenehme 23.
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8: Wir haben auf dem Stadtring 100 weiterhin in beiden Richtungen Stau oder stockenden Verkehr. Zwischen Detmolder und Alguinstraße bitte rund 10 Minuten mehr einplanen. Außerdem locker eine halbe Stunde anstehen auf der A103 von Steglitz in Richtung Schöneberg. Einmal auf der Überleitung zum Sachsendamm und auf der Überleitung zur 100 Richtung Tempelhof. Die S-Bahn meldet ein kaputtes Signal im Bereich der Warschauer Straße und deshalb kommt es auf den Linien S3, 5, 7, 75 und S9 zu Verspätungen. Vorsicht auf der A2 Richtung Magdeburg. Zwischen Brandenburg an der Havel und Wollin ist die rechte Spur gesperrt. Dort werden Unfallschäden beseitigt. Und auf der B246 in Lindenberg. Unfall auf der Hauptstraße in Höhe Herzbergstraße. Die neuesten Blitzer stehen Biesdorf, Hesestraße, in Wilmersdorf auf der Bundesallee, in Malchow, Malchower Chaussee, B1 zwischen Seelow und Diedersdorf und A9 Richtung Berlin im Dreieck Potsdam. Dankeschön fürs Durchgeben. Bei Staus oder Blitzern ruft gern an oder schickt eine WhatsApp Berlin 20 und 3x19. Ich bin Schmitti. Gute Fahrt wünsche ich.
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Michelle, Imel Angel und Ultranate. Moving to the Sun. 94.3

0: Donnerstag und ich hoffe, ihr könnt das Wochenende schon so langsam vor euch sehen. Heute bis zu 27 Grad, am Wochenende auch richtig heiß. Ja, und wir haben schon mal die Musik für euch. To Love Somebody von Holly Humberstone und Rita Ora mit Let Me Love You bei Berlins bester Musikmix. Ihr hört da gleich die beiden Songs bei 94.3 RS2.
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11: Ich bin Sebastian Pasotti. Guten Tag. Heute vor 65 Jahren begann der Bau der Berliner Mauer. Um daran zu erinnern, steht vor dem Brandenburger Tor ab heute bis einschließlich Montag eine große Kunstinstallation. Eine 30 Meter lange und etwa 3 Meter hohe Metallkonstruktion erinnert auf den ersten Blick an die einstige Mauer. Je nach Standpunkt können Betrachter durchschauen und die andere Seite teils klar, teils verschwommen sehen. Das soll einerseits die Monstrosität der Mauer zeigen, aber auch daran erinnern, dass die Mauer die Stadt nicht dauerhaft spalten konnte. Für Alba Berlin beginnt heute die Mission Titelverteidigung. Die Mannschaft trifft sich zum ersten gemeinsamen Training. Erstes großes Highlight für die Fans ist in gut 2 Wochen. Dann gibt es einen gemeinsamen Saisonauftakt in der Sömmeringhalle in Charlottenburg, inklusive Testspiel gegen Hamburg. Und in gut einem Monat beginnt dann auch wieder die Basketball-Bundesliga für Alba mit einem Heimspiel gegen Chemnitz.
12: Also wenn es Wolken gibt, dann höchstens ein paar dünne Schleierwolken. Ansonsten heute Sonne satt, bis sie um 20.35 Uhr untergeht. Die Temperaturen klettern noch bis auf 29 Grad, aktuell 23 bis 24.
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12: Auf der A103 von Steglitz in Richtung Schöneberg ist es ganz besonders voll. Hier im Kreuz Schöneberg Stau auf der Überleitung zum Sachsendamm. Bitte mindestens 20 Minuten mehr einplanen. Auf der A2 ist in Richtung Magdeburg zwischen Brandenburg an der Havel und Wollin die rechte Spur gesperrt. Da werden Unfallschäden beseitigt. Und bitte noch Vorsicht auf der A9 in Richtung Berlin. Zwischen Kleinmarzehns und Niemeck ist ein Fahrzeug liegen geblieben. Die aktuellsten Blitzer stehen in Marzahn auf der Paul-Schwenk-Straße, Prenzlauer Berg, Danziger Straße, in Tiergarten in der Potsdamer Straße, dann in Frankfurt, Kieler Straße und A13 Richtung Berlin in Höhe Freiwalde. Dankeschön an alle fürs Durchgeben. Bei Staus oder Blitzern ruft gerne an oder schickt eine WhatsApp. Würde mich freuen. Berlin 20 und 3x die 19. Ich bin Schmitti. Gutes Ankommen.
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6: Ich bin Ralf Gulke. Guten Tag. 65 Jahre nach Beginn des Mauerbaus erinnert sich Berlin heute an das Leben in einer geteilten Stadt. Am Brandenburger Tor gibt es eine Mauerinstallation und eine Open-Air-Ausstellung. Die 30 Meter lange und fast 3 Meter hohe Installation erinnert optisch an die Mauer. Sie ist aus Aluminium und wirkt je nach Perspektive transparent oder lichtundurchlässig. Sie kann bis kommenden Montag besichtigt werden. Am Sonnabend allerdings nicht, wegen der Techno-Parade Rave the Planet. Neu in Berlin ankommende Geflüchtete erhalten seit heute eine Bezahlkarte. In den ersten 6 Monaten können sie maximal 50 Euro in bar abheben. Überweisungen ins Ausland sind nicht möglich. Berlin ist damit das letzte Bundesland, das die Bezahlkarte einführt. CDU und SPD hatten lange darüber gestritten. Mit der Karte wollen die Behörden mehr Kontrolle über das Geld der Leistungsempfänger behalten. Die Zahl der Hitzetoten in diesem Sommer hat sich noch einmal erhöht. Mittlerweile liegt sie bei 12.500, heißt es im neuen Wochenbericht des Robert-Koch-Instituts. Es ist ein historischer Rekord, zumal die Hitzeperiode in Teilen Deutschlands anhält. Die allermeisten Menschen starben in der extremen Hitzewelle Ende Juni. Der ukrainische Präsident Selenskyj hat in den USA in dringlichen Worten um den Verkauf von Patriot-Abfangraketen gebeten. Schon ein kleiner Teil der US-Bestände würde seinem Land enorm helfen, sagte er in einem CNN-Interview. Wenn sie uns 5% verkaufen, kommen wir durch den Winter und retten Leben. Mit 10% könnten wir alle russischen Raketen abwehren.
7: We will destroy all the Russians. Ballistic Mess.
6: US-Präsident Trump mauert allerdings. Der Iran-Krieg dürfte die US-Munitionsbestände dezimiert haben. Nach dem Erdbeben in Kolumbien ist die Zahl der Toten weiter gestiegen. Mindestens 265 Menschen kamen laut Präsident Espriella ums Leben. Fast 500 Menschen werden noch vermisst. Die Suche nach ihnen geht weiter.
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8: Mit Michel Gradell. Die Basketballplätze am Lietzensee in Charlottenburg bekommen ein neues Gesicht. Unter anderem bekommen die Spielflächen eine neue Farbe und es werden 4 neue Körbe aufgestellt. Finanziert wird das Ganze von den Orlando Magic. Das ist das Team, bei dem auch der deutsche Basketball-Superstar Franz Wagner spielt. Die Eröffnung soll in knapp 2 Wochen sein.
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10: Also ich sag mal so, auch der schönste Sommer hat sein Ablaufdatum und schon zum Ende der Woche kommt ein Wetterumschwung und die Temperaturen gehen runter. Bis dahin genießen wir aber noch den Hochsommer, heute mit viel Sonne, einem meist strahlend blauen Himmel und bis zu 29 Grad, aktuell um die 24.
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10: Es gibt weiterhin etwas Baustellenstau auf der A100 in beiden Richtungen zwischen Detmolder und Albuinstraße mit dem Schnitt 10 Minuten mehr einplanen. Auf der A2 ist in Fahrtrichtung Magdeburg zwischen Brandenburg an der Havel und Wollin die rechte Spur gesperrt. Da werden noch bis heute Nachmittag Unfallschäden beseitigt. A10 südlicher Berliner Ring in Fahrtrichtung Magdeburg. Auch da hat's gekracht. Zwischen Ludwigsfelde West und dem Dreieck-Nutetal die rechte Spur ist gesperrt. Auf der A11 ist Richtung Prenzlau zwischen Lanke und Finofurt die linke Spur wegen Markierungsarbeiten bis heute Mittag gesperrt. Davor Stau und 10 Minuten anstehen. Und die B96 ist Richtung Berlin zwischen Gransee und dem Abzweig nach Großmutz nach einem Unfall gesperrt. Die neuesten Blitzer stehen Kaulsdorf am Niederfeld, in Mitte Alexanderstraße, auf der B167 in Tornow und auf der A13 Richtung Berlin in Höhe Freiwalde. Dankeschön fürs Durchgeben. Bei Staus oder Blitzern ruft gern an oder schickt eine WhatsApp. Berlin 20 und 3x19. Ich bin Schmitti und wünsche euch eine gute Fahrt.
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1: Ich bin Sebastian Pasotti. Guten Tag. Vor dem Brandenburger Tor erinnert eine große Kunstinstallation ab heute bis einschließlich Montag an den Mauerbaubeginn vor 65 Jahren. Es handelt sich um eine 30 Meter lange und rund 3 Meter hohe Mauer aus Aluminium. Sie steht auf der Westseite des Brandenburger Tors, genau dort, wo einst die Grenze verlief. Je nachdem, wo man steht, kann man hindurchschauen und die andere Seite teils klar, teils verschwommen sehen. Das soll einerseits die Monstrosität der Mauer zeigen, andererseits aber auch, dass sie die Stadt nicht dauerhaft spalten konnte. Am Ende teilte die Mauer Berlin gut 28 Jahre. Es wird langsam wieder ernst für Berlins Spitzensportmannschaften. Alba Berlin startet heute in die Saisonvorbereitung. Es gilt für Alba in der Basketball-Bundesliga, den Titel zu verteidigen. Bis es wieder losgeht, steht erstmal die Vorbereitung an. Unter anderem gibt es in gut 2 Wochen den gemeinsamen Saisonauftakt mit den Fans in der Charlottenburger Sömmeringhalle. Erstes Saisonspiel ist in gut 5 Wochen zu Hause gegen Chemnitz.
2: In vielen Klamottenläden hängen schon die ersten Herbstsachen, lange Hosen, Pullis und so ein Kram. Noch ist es aber nicht so weit, Freunde. Wir haben noch Sommer und zwar merklich. Kaiserwetter mit blauem Himmel, Sonne satt und die passenden Temperaturen dazu. Von aktuell 25 Grad geht's noch rauf bis auf 29, morgen dann 33 und am Sonnabend sogar 35 bis 36 Grad. Ist also noch ein paar Tage Schwitzen angesagt.
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2: Es ist immer noch gut voll auf der A103 Steglitz in Richtung Schöneberg. 20 Minuten anstehen hier auf der Überleitung zum Sachsendamm wegen Bauarbeiten. Auf der A9 in Richtung Berlin. Unfall zwischen Kleinmarzins und Niemek. Hier eine halbe Stunde Stau aktuell. Auf der A11 ist Richtung Prenzlau zwischen Lanke und Finofurt die linke Spur wegen Markierungsarbeiten gesperrt. Hier gibt es Stau mit rund einer Viertelstunde Zeitverlust. Und die B169 ist zwischen dem A13-Anschluss Ruhland und Lauchhammer nach einem Unfall gesperrt. Es wird geblitzt in Schöneberg, Martin-Luther-Straße, in Friedrichshain auf der Stralauer Allee, dann in Wilmersdorf auf der Bundesallee, auf der B167 in Tornow und auf der A13 Richtung Berlin in Höhe Freiwalde. Dankeschön an alle fürs Durchgeben. Staus oder Blitzer könnt ihr gerne ergänzen. Einfach anrufen oder eine WhatsApp schicken. Berlin 20 und 3x19. Ich bin Schmitti. Gute Fahrt.
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0: Kurz vor 12 haben wir es. Draußen wird es immer schön wärmer. 27 Grad sind noch drin. Die nächsten Tage, die werden auch richtig heiß. Also trinken nicht vergessen. Und die beiden Songs, die könnt ihr euch schon mal vormerken. Sun Goes Down von Robin Schulz. Und Swim von BTS. Die beiden Songs, die hört ihr gleich bei Berlins bester Musikmix. 94.3 RS2.
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7: Ich bin Ralf Gulke. Guten Tag. Wegen eines Sprengstoffverdachts ist der Bahnverkehr im bayerischen Treuchtlingen eingestellt worden. Spezialkräfte der Bundespolizei untersuchen im Gleisbett einen sprengstoffverdächtigen Gegenstand, teilte das Polizeipräsidium Mittelfranken mit. Die Polizei sei mit zahlreichen Kräften im Einsatz. Die Bevölkerung wurde aufgefordert, das Einsatzgebiet zu meiden. Bundestagspräsidentin Julia Klöckner hat zum 65. Jahrestag des Mauerbaus auf fortbestehende Spaltungen zwischen Ost und West hingewiesen. Die Mauer habe in Deutschland Spuren gezogen, die unsere Wege heute noch beeinflussen, sagte sie bei der zentralen Gedenkveranstaltung in Berlin. Selbst bei denen, die erst nach dem Mauerfall geboren wurden, wirke sie nach. Klöckner verwies auf Debatten über Corona, Migration oder den Umgang mit Russland. Nach einem Brandanschlag auf einen Kältebus hat das Landgericht Berlin das Urteil über den Täter gefällt. Der 43-Jährige kommt unbefristet in die Psychiatrie. Er leide seit vielen Jahren an einer schweren Erkrankung und sei schuldunfähig, so das Gericht. Der damals obdachlose Mann hatte am Neujahrstag den Kältebus der Stadtmission mit Brandbeschleuniger übergossen und angezündet. Das Amtsgericht Chemnitz hat einen Haftbefehl gegen den AfD-Bundestagsabgeordneten Maximilian Krah erlassen. Grund sei ein Rechtsstreit zwischen ihm und dem ZDF-Satiriker Jan Böhmermann, berichtet der Spiegel. Der Politiker der rechtsextremen Partei hatte Böhmermann wegen angeblicher Falschaussagen verklagt und den Prozess verloren. Krah zahlte die Prozesskosten bis heute nicht voll. Es geht noch um knapp 300 Euro. Mitten im Kongresswahlkampf verliert US-Präsident Trump eine wichtige Vertraute. Seine Pressesprecherin Caroline Leavitt hat ihren Rücktritt für Ende des Monats angekündigt. Die 28-Jährige begründete das damit, dass sie sich nach der Geburt ihres zweiten Kindes mehr um die Familie kümmern will. Trump würdigte Leavitt und sagte, sie werde künftig als externe Beraterin weiter für ihn arbeiten. Leavitt galt als absolut loyal. Die wahren Hintergründe ihres Abgangs sind unklar.
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8: Mit Michel Gradell. Der deutsche Basketballmeister Alba Berlin startet heute in die Saisonvorbereitung. Erstes Highlight für die Fans ist Ende des Monats ein gemeinsamer Saisonauftakt der Alba Frauen und Alba Männer in der Sömmeringhalle in Charlottenburg. Erstes Saisonspiel der Alba Herren ist dann in gut 5 Wochen gegen Chemnitz.
9: 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So, heute kann der Chef mal wieder eine Runde Eis schmeißen für alle. Die Abkühlung wird nötig sein bei maximal 29 Grad im Schatten heute. Jetzt sind wir schon bei 24 bis 25 Grad angekommen und die Sonne scheint den ganzen Tag. Es kann allerhöchstens mal ein paar dünne Schleierwolken geben, die sind aber völlig harmlos.
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9: Es ist noch voller geworden jetzt auf der A103 von Steglitz in Richtung Schöneberg. Direkt im Kreuz Schöneberg auf der Überleitung zum Sachsendamm aktuell mindestens 25 Minuten anstehen wegen der Baustelle dort. Stau haben wir jetzt auch auf der A10, dem westlichen Berliner Ring in Fahrtrichtung Magdeburg. Zwischen Potsdam Nord und Großkreuz dauert es mindestens eine Viertelstunde länger. In der Gegenrichtung nur 5 Minuten anstehen hier vor der Havelbrücke. Dann geht's weiter mit der A2 in Richtung Magdeburg. Zwischen Brandenburg an der Havel und Wollin ist ein Fahrzeug liegen geblieben auf der rechten Spur, bitte Vorsicht. A9 in Richtung Berlin zwischen Kleinmarzens und Niemek hat es einen Unfall gegeben. Hier mindestens eine halbe Stunde Stau. Und die neuesten Blitzer stehen Schöneberg-Martin-Luther-Straße in Friedrichshain auf der Stralauer Allee, Wilmersdorf, Bundesallee und A13 Richtung Berlin in Höhe Freiwalde. Dankeschön fürs Durchgeben. Kann alles gerne noch ergänzt werden. Einfach anrufen oder eine WhatsApp schicken. Berlin 20 und 3x19. Ich bin Schmitti. Gute Fahrt wünsche ich.
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0: Wenn ihr gerade schon am Überlegen seid, was ist denn am Wochenende, was geht denn da ab? Samstag, da wird's richtig heiß. Hertha spielt ihr erstes Heimspiel der Saison. Da wird einiges los sein. Und damit ihr schon mal in Stimmung kommt, haben wir natürlich Musik mitgebracht. New Religion von Bebe Rexha und Human von Wreck & Bone. Die beiden Songs, die hört ihr gleich bei Berlins beste Musikmix, 94.3 RS2.
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0: Endlich geht's wieder los. 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
5: Ich bin Sebastian Pasotti, guten Tag. Heute vor 65 Jahren begann der Bau der Berliner Mauer. Um daran zu erinnern, steht vor dem Brandenburger Tor ab heute bis einschließlich Montag eine große Kunstinstallation. Eine 30 Meter lange und etwa 3 Meter hohe Metallkonstruktion erinnert auf den ersten Blick an die einstige Mauer. Je nach Standpunkt können Betrachter durchschauen und die andere Seite teils klar, teils verschwommen sehen. Das soll einerseits die Monstrosität der Mauer zeigen, aber auch daran erinnern, dass die Mauer die Stadt nicht dauerhaft spalten konnte. Für Alba Berlin beginnt heute die Mission Titelverteidigung. Die Mannschaft trifft sich zum ersten gemeinsamen Training. Erstes großes Highlight für die Fans ist in gut 2 Wochen. Dann gibt es einen gemeinsamen Saisonauftakt in der Sömmeringhalle in Charlottenburg, inklusive Testspiel gegen Hamburg. Und in gut 1 Monat beginnt dann auch wieder die Basketball-Bundesliga für Alba mit einem Heimspiel gegen Chemnitz.
0: Mittag haben wir und draußen sieht's richtig schön aus. 23 Grad aktuell, die Sonne scheint eigentlich fast durchgehend. Ein paar dünne Wolken ziehen vorbei. Aber das Gute ist, heute bleibt's trocken und warm bei maximal 29 Grad.
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0: Auf der A103 von Steglitz in Richtung Schöneberg braucht er gerade 23 Minuten länger. Dann schauen wir mal nach Brandenburg. A9 Richtung Berlin gibt es zwischen Kleinmachnow und Niemeck einen Unfall. Dort dauert es gerade 1/2 Stunde länger. Dann A11 Richtung Prenzlau zwischen Lanke und Finowfurt die linke Spur wegen Markierungsarbeiten gesperrt. Hier dauert es 15 Minuten länger. Und ein Unfall gab es auf der B169 Cottbus Richtung Elsterwerda zwischen Ruhland und Lauchhammer. Dort dauert es gerade 10 Minuten länger. Genauso wie auf der A13 Richtung Schönefelder Kreuz zwischen Lübbenau und Duben. Dort gibt es auch ein liegen gebliebenes Fahrzeug. Die neuesten Blitzer stehen in Spandau, Altstädter Ring, Köpenick, Fürstenwalder Damm, Potsdam, Schlegelstraße und in Starnsdorf, Großbärenstraße. Und damit sage ich vielen Dank euch fürs Bescheid geben. Ja, und wenn ihr noch Staus oder Blitzer gesehen habt, ruft doch gerne an oder schickt eine WhatsApp an Berlin 20 und 3x19. Mein Name ist Paul Witt, ich wünsche euch eine schöne Fahrt.
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6: Ich bin Ralf Gulke. Guten Tag. 65 Jahre nach Beginn des Mauerbaus hat Bundeskanzler Merz zur Verteidigung der Demokratie aufgerufen. Die Lektion der Mauer bleibe: Freiheit und Demokratie sind nicht selbstverständlich, twitterte er. Bundespräsident Steinmeier bezeichnete den Bau der Mauer durch die DDR-Führung als Zeugnis eines hoffnungslosen Scheiterns. Bundestagspräsidentin Klöckner wies auf fortbestehende Spaltungen zwischen Ost und West hin. Die Mauer wirke nach. Wegen eines Sprengstoffverdachts ist der Bahnverkehr im bayerischen Treuchtlingen eingestellt worden. Spezialkräfte der Bundespolizei untersuchen im Gleisbett einen sprengstoffverdächtigen Gegenstand, teilte das Polizeipräsidium Mittelfranken mit. Die Polizei sei mit zahlreichen Kräften im Einsatz. Die Bevölkerung wurde aufgefordert, das Einsatzgebiet zu meiden. Das Amtsgericht Chemnitz hat einen Haftbefehl gegen den AfD-Bundestagsabgeordneten Maximilian Krah erlassen. Grund sei ein Rechtsstreit zwischen ihm und dem ZDF-Satiriker Jan Böhmermann, berichtet der Spiegel. Der Politiker der rechtsextremen Partei hatte Böhmermann wegen angeblicher Falschaussagen verklagt und den Prozess verloren. Krah zahlte die Prozesskosten bis heute nicht voll. Es geht noch um knapp 300 Euro. Der ukrainische Präsident Selenskyj hat in den USA in dringlichen Worten um den Verkauf von Patriot-Abfangraketen gebeten. Schon ein kleiner Teil der US-Bestände würde seinem Land enorm helfen, sagte er in einem CNN-Interview.
7: Wenn sie uns 5% verkaufen, kommen wir durch den Winter und retten Leben. Mit 10% könnten wir alle russischen Raketen abwehren.
8: We will destroy all the Russians' ballistic missiles.
6: US-Präsident Trump mauert allerdings. Der Iran-Krieg dürfte die US-Munitionsbestände dezimiert haben. Nach dem Erdbeben in Kolumbien ist die Zahl der Toten weiter gestiegen. Mindestens 265 Menschen kamen laut Präsident Espriella ums Leben. Fast 500 Menschen werden noch vermisst. Die Suche nach ihnen geht weiter.
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9: Mit Michel Gradell. Berlin testet, welche Bäume die Hitze besser aushalten. Dafür werden die Klimakammern im Pflanzenschutzamt modernisiert. Dort können Forschende Sommer mit mehr Hitze, Trockenheit und neuen Schädlingen nachstellen. So soll klarer werden, welche Pflanzen gut in die Stadt passen, wenn es noch wärmer wird. Berlin investiert dafür rund 1,7 Millionen Euro.
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11: Draußen sieht es immer noch richtig schön aus, aktuell bei 24 Grad. Dazu Sonne von früh bis spät, ein paar Wolken, die mal vereinzelt vorbeischauen. Aber Regen wird es heute überhaupt nicht geben. Und morgen wird es dann noch ein bisschen heißer, in Berlin um die 33 Grad.
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11: Draußen sieht es noch relativ okay aus. Auf der A103 von Steglitz in Richtung Schöneberg dauert es gerade 10 Minuten länger. Dann A9 Richtung Berlin gibt es gerade zwischen Kleinmachnow und Niemeck einen Unfall. Dort dauert es 35 Minuten länger. Und A10 westlicher Berliner Ring gibt es eine Baustelle in Föhm Richtung Magdeburg, steht da 17 Minuten. In der Gegenrichtung dauert es gerade 10 Minuten länger. Die neuesten Blitzer, die stehen in Schöneberg in der Eisenacher Straße, in Köpenick am Fürstenwalder Damm, in Cottbus am Nordring und in Belitz in der Berliner Allee. Und damit sage ich vielen Dank euch fürs Bescheid geben. Ja, und wenn ihr noch Staus oder Blitzer gesehen habt, ruft doch gerne an oder schickt eine WhatsApp an Berlin20 und 3x19. Mein Name ist Paul Witt, ich wünsche euch eine schöne Fahrt.
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11: Ich bin Sebastian Basotti. Guten Tag. Vor dem Brandenburger Tor erinnert eine große Kunstinstallation ab heute bis einschließlich Montag an den Mauerbaubeginn vor 65 Jahren. Es handelt sich um eine 30 Meter lange und rund 3 Meter hohe Mauer aus Aluminium. Sie steht auf der Westseite des Brandenburger Tors, genau dort, wo einst die Grenze verlief. Je nachdem, wo man steht, kann man hindurchschauen und die andere Seite teils klar, teils verschwommen sehen. Das soll einerseits die Monstrosität der Mauer zeigen, andererseits aber auch, dass sie die Stadt nicht dauerhaft spalten konnte. Am Ende teilte die Mauer Berlin gut 28 Jahre. Es wird langsam wieder ernst für Berlins Spitzensportmannschaften. Alba Berlin startet heute in die Saisonvorbereitung. Es gilt für Alba in der Basketball-Bundesliga, den Titel zu verteidigen. Bis es wieder losgeht, steht erstmal die Vorbereitung an. Unter anderem gibt es in gut 2 Wochen den gemeinsamen Saisonauftakt mit den Fans in der Charlottenburger Sömmeringhalle. Erstes Saisonspiel ist in gut 5 Wochen zu Hause gegen Chemnitz.
12: Sehr schön sieht's gerade aus. Aktuell 24 Grad, der Himmel ist blau, die Sonne macht weiter ihr Ding. Dann werden noch später 29 Grad und morgen geht's genauso weiter. Nur ein bisschen wärmer, 33 Grad sind dann drin.
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12: Die A100 macht immer noch ein bisschen Stress Richtung Treptow, ab Schmargendorf bis Alboinstraße braucht er gerade 10 Minuten länger. Und A103 von Steglitz in Richtung Schöneberg dauert es immer noch 13 Minuten länger. Dann schauen wir nach Brandenburg. A9 Richtung Berlin gibt es gerade zwischen Kleinmachnow und Niemecken Unfall. Dort dauert es 34 Minuten länger. Und A10 westlicher Berliner Ring gibt es eine Baustelle in Fulben. Richtung Magdeburg braucht er da 23 Minuten länger. Und Richtung Hamburg 10. Die neuesten Blitzer, die stehen in Marzahn am Niederfeld, Gesundbrunnen in der Gartenstraße, Mittenwalde, Exdorfer Straße und Neuruppin Kunsterspringen. Ja, und damit sage ich vielen Dank euch fürs Bescheid geben. Und wenn ihr noch Staus oder Blitzer gesehen habt, ruft auch gerne an oder schickt eine WhatsApp an Berlin 20 und 3x19. Mein Name ist Paul Witt. Ich wünsche euch eine schöne Fahrt.
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Topic und Becky G. Sorry Papi. 94.3 RS2.

0: Donnerstag ist fast geschafft. Ja, und so langsam kann man ja wirklich in Richtung Wochenende schauen. 36 Grad am Samstag heißt natürlich auch Sonnencreme, genug trinken und die richtige Musik hören. On the Floor von Jennifer Lopez und Pitbull. Und der Harry Styles mit American Girls. Die beiden Songs, die hört er gleich bei uns bei Berlins beste Musikmix. 94.3 RS2.
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10: Ich bin Ralf Gulke. Guten Tag. Bundestagspräsidentin Julia Klöckner hat zum 65. Jahrestag des Mauerbaus auf fortbestehende Spaltungen zwischen Ost und West hingewiesen. Die Mauer habe in Deutschland Spuren gezogen, die unsere Wege heute noch beeinflussen, sagte sie bei der zentralen Gedenkveranstaltung in Berlin. Klöckner betonte auch den Wert der Freiheit.
11: Freiheit können wir eben nicht verwalten. Wir müssen sie mit Leben, mit Vertrauen füllen. Im Zweifel müssen wir sie verteidigen. Gegen Gleichgültigkeit, gegen Desinteresse, aber auch gegen Freiheitsfeinde. Im Innern wie nach außen. Denn für die Freiheit, für die entscheidet man sich. Für die Unfreiheit nicht.
10: Der regierende Bürgermeister Wegner würdigte die Opfer von Mauer und SED-Unrecht. Auch er rief zum Kampf für Freiheit und Demokratie auf. Nach einem Brandanschlag auf einen Kältebus hat das Landgericht Berlin das Urteil über den Täter gefällt. Der 43-Jährige kommt unbefristet in die Psychiatrie. Er leide seit vielen Jahren an einer schweren Erkrankung und sei schuldunfähig, so das Gericht. Der damals obdachlose Mann hatte am Neujahrstag den Kältebus der Stadtmission mit Brandbeschleuniger übergossen und angezündet. Die Zahl der Hitzetoten in diesem Sommer hat sich noch einmal erhöht. Mittlerweile liegt sie bei 12.500, heißt es im neuen Wochenbericht des Robert-Koch-Instituts. Es ist ein historischer Rekord, zumal die Hitzeperiode in Teilen Deutschlands anhält. Die allermeisten Menschen starben in der extremen Hitzewelle Ende Juni. Immer mehr Details zum spektakulären Flugzeugwechsel von US-Präsident Trump nach dem NATO-Gipfel in Ankara kommen ans Licht. Vor allem, wer mit ihm die offenbar bedrohte Air Force One verlassen durfte und wer an Bord bleiben musste. Nach Medienberichten nahm Trump vor allem seinen engsten persönlichen Kreis mit in das Militärflugzeug. Als einziges Regierungsmitglied kam Verteidigungsminister Hegseth mit ihm. Außenminister Rubio und Finanzminister Bessent blieben an Bord der Air Force One. Ob sie von der Bedrohung wussten, ist unklar.
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12: Mit Michel Gradell. Die Basketballplätze am Lietzensee in Charlottenburg bekommen ein neues Gesicht. Unter anderem bekommen die Spielflächen eine neue Farbe und es werden 4 neue Körbe aufgestellt. Finanziert wird das Ganze von den Orlando Magic. Das ist das Team, bei dem auch der deutsche Basketball-Superstar Franz Wagner spielt. Die Eröffnung soll in knapp 2 Wochen sein.
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14: So, jetzt nicht verwechseln, die Sonnenbrillen. Gestern Sonnenfinsternis, heute wieder normale Brille, aber die Sonne, die ballert. Ja. Kaum Wolken am Himmel, aktuell so um die 26 und 30 können daraus heute tatsächlich am Nachmittag noch werden. Nachts dann überall sternenklar, ist insgesamt milder wieder, so um die 12 Grad. Morgen am Freitag im Prinzip das gleiche wie heute, aber noch ein Ticken heißer. Das Wochenende dann zweigeteilt, Samstag schön und heiß vor allem. Bis zu 35 Grad sind drin, dazu erste Gewitter auf dem Weg zu uns. Der Sonntag dann macht dann so einen Knick. Nur noch 26 Grad, dann auch mehr Wolken und auch ein paar Schauer möglich.
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14: Da schauen wir gleich auf den Stadtring 100 in Richtung Neukölln, ab Detmolder bis Albuin. Die klassische Baustelle da, 10 Minuten, ein bisschen mehr einplanen. Schauen wir raus nach Brandenburg, A10 westlicher Berliner Ring Richtung Dreieckwerder. Hier die Baustelle zwischen Potsdam Nord und Vöben. Plant da mal 26 Minuten mehr ein. Dann A12 Richtung Frankfurt oder zwischen Briesen und Fürstenwalde Ost. Da gibt's Stop and Go, Viertelstunde. Und die neuesten Blitzer, die stehen in Langwitz auf dem Kamenzer Damm, Neukölln-Weserstraße, Finsterwalde-Grenz und Biesenthal-Lankerstraße. Vielen Dank allen fürs Bescheid geben. Und habt ihr noch einen Stau oder einen Blitzer, dann gerne anrufen oder schickt mir eine WhatsApp, Berlin 20 und dreimal die 19. Gute Fahrt.
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14: Schönes Schwitzen an diesem Donnerstag. Es geht so langsam Richtung Feierabend. Und da schicke ich euch gleich wieder in ein exklusives Cabrio-Wochenende mit ein bisschen Glück. Ihr meldet euch jetzt einfach vorher noch schnell an fürs Cabrio-Quiz, rs2.de. Und dann spielen wir hier gleich. Ich bin Nick Sawatzki. Schönen Donnerstagnachmittag.
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0: so einem schicken Cabrio ins Wochenende, Claudi aus Köpenick?
1: Ja, oh na, das wäre ja ein Träumchen. Also wirklich wahr.
0: 14.13 Uhr, hi.
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0: Und wo würde denn deine erste Tour dann hinführen, Claudi?
1: Ja, Richtung Oder, muss ich sagen. Wir waren neulich mal an der Oder. Also das ist ja wunderschön eigentlich. Also dieses Grenzgebiet, ja.
0: Und dann aber in Köpenick auch immer über die Brücke, dass sich auch alle sehen, ne? Oder wie?
1: Ja, natürlich. Und die Bahnhofstraße hoch und runter.
0: Na ja, klar, damit ihr huft, höre ich dich doch schon.
1: Genau.
0: So, Claudi, damit es klappt, wir hören jetzt mal rein.
1: Ja.
0: Und zwar fährt jetzt das RS2 Cabrio hier wieder durchs Programm. Und ich hoffe, du erkennst den Song, der da ganz, ganz laut läuft. Talking about.
1: Hey, no.
0: Ja,
1: Eiko. Ja!
0: Also, damit bist du natürlich jetzt ganz nah dran an deinem Cabrio-Wochenende. Morgen Nachmittag wird hier bei uns ausgelost, ne?
1: Ja, na, wollen wir mal gucken, wa?
0: Und nächste Quizrunde morgen früh, 7:07 natürlich auch wieder bei uns. Und Eiko, spielen wir jetzt natürlich für dich zum Aufdrehen, ja, in Köpenick.
1: Oh, danke, ihr Süßen.
0: In voller Lautstärke. Danke dir fürs RS2 hören.
1: Ja, bis bald.
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15: 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Ja, das ist Sommer, wa? Blauer Himmel, kaum Wolken unterwegs, aktuell so um die 27 Grad, schwitzen schon. Aber ist noch nicht alles. 30 knacken wir heute vielleicht noch. Nachts dann wieder ein bisschen Abkühlung. 12 Grad, milder als die Nächte zuvor. Und dann könnt ihr nochmal Sterne oder hier die Perseiden, wie sagt man, gucken. Morgen Freitag im Prinzip genau das gleiche in grün und noch ein Ticken heißer. Um die 33 Grad, das Wochenende dann. Samstag der schönere Tag zum Ausflüge und Baden. 35 Grad und richtig dolle Sonne. Dazu das ein oder andere erste Hitzegewitter. Sonntag dann richtig Temperaturabfall. 26 Grad nur noch. Und dann gibt es mehr Wolken und auch mal einen kleinen Schauer.
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15: Stadtring 100 in Richtung Neukölln. Ab Detmolder bis Albuin die Baustelle hier mal locker 10 Minuten mehr einplanen. Ansonsten steht er an in Treptow auf der Rudolf-Rühl-Allee auf der A10 westlicher Berliner Ring Richtung Dreieckwerder. Hier sind 22 Minuten mehr und zwar zwischen Potsdam-Nord und Vöben und in Richtung Hamburg, Gegenrichtung auch nochmal 13 Minuten drauflegen. A15 Cottbus Richtung Dreieck-Spreewald zwischen Fetscher und Boblitz, da gibt's einen Brand, da müsst ihr mit ganz viel Rauch rechnen, fahrt da vorsichtig. Die neuesten Blitzer stehen in Neukölln auf der Hermannstraße, in Reinickendorf auf der Markstraße, Finsterwalde-Grenz und Spreenhagen auf der Storkower Straße. Vielen Dank euch fürs Bescheid geben und wenn ihr noch einen Stau oder einen Blitzer gesehen habt, dann ruft gern an oder schickt mir eine WhatsApp an Berlin 20 und dreimal die 19. Kommt gut an.
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15: Ja, habt einen schönen Donnerstagnachmittag.
12: Können wir nicht einfach jetzt Feierabend machen?
15: Ja, an mir liegt's nicht. Ich bin bei euch. Nick Sawatzki, mein Name. Für Katrin Schiefelbein, die legt die Beinchen hoch. Es ist 14:30. Moin.

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0: 94.3 RS2 ist bei euch an, jetzt mit einem gut gelaunten Paul aus Pankow. Erzähl.
1: Nick, das ist so gut. Wir hatten nämlich Feueralarm bei uns auf Arbeit. Hm. Und da mussten natürlich alle aus dem Büro raus. War aber nichts los, also okay. Nichts passiert. Und was soll ich sagen? Unser Chef hat uns dann Eis spendiert und uns einfach alle nach Hause geschickt. Deswegen früher Feierabend.
0: Ja, sehr geil. Glückwunsch. 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

0: Es geht für uns alle ein Stückchen näher Richtung Feierabend in der nächsten Stunde mit 90er-Mucke. Britney Spears ist mit dabei. Und der absolute Banger, auch bei meinen Kids auf der Rückbank im Auto, Aparte, Bruno Mars und Rosé hier auf 94.3 RS2.
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11: Ich bin Ralf Gulke. Guten Tag. Heute vor 65 Jahren begann der Bau der Berliner Mauer. Bei der zentralen Gedenkveranstaltung würdigte der regierende Bürgermeister Kai Wegner die Opfer des DDR-Unrechts. Zugleich betonte er die Bedeutung der Freiheit.
12: Den Wert von Freiheit und Demokratie, der ist unschätzbar groß. Und in Zeiten, wo unsere Freiheit, wo unsere Demokratie angegriffen wird, von innen wie von außen, müssen wir alles dran setzen, unsere Freiheit und unsere Demokratie zu schützen.
11: Am Brandenburger Tor ist zum Gedenktag eine Mauerinstallation aufgebaut worden. Daneben findet sich eine Open-Air-Ausstellung. Ein absichtlich ins Gleisbett gelegter Gegenstand hat im bayerischen Treuchtlingen wegen Sprengstoffverdachts für stundenlange Einschränkungen gesorgt. Obwohl der Sprengstoffverdacht entkräftet werden konnte, bleibt der Bahnverkehr vorerst gesperrt, so das Polizeipräsidium Mittelfranken. Grund sei, dass es sich wohl um eine vorsätzliche Tat handele. Die Kriminalpolizei sichere Spuren. Die Ukraine benötigt nach Angaben ihres Präsidenten Selenskyj 5% der Patriot-Abfangraketen der USA. Damit könne das Land trotz der zunehmenden russischen Angriffe durch den Winter kommen, sagte er bei CNN. Um alle von Moskaus Truppen abgefeuerten ballistischen Raketen zu zerstören, seien 10% der US-Lagerbestände nötig, so Selenskyj. Während US-Präsident Trump mauert, springt die EU ein. Sie hat für dieses und kommendes Jahr ein Darlehen in Höhe von 90 Milliarden Euro freigegeben. Mitten im Kongresswahlkampf verliert US-Präsident Trump eine wichtige Vertraute. Seine Pressesprecherin Caroline Leavitt hat ihren Rücktritt für Ende des Monats angekündigt. Die 28-Jährige begründete das damit, dass sie sich nach der Geburt ihres zweiten Kindes mehr um die Familie kümmern will. Trump würdigte Leavitt und sagte, sie werde künftig als externe Beraterin weiter für ihn arbeiten. Leavitt galt als absolut loyal. Die wahren Hintergründe ihres Abgangs sind unklar.
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13: Mit Michel Gradell. Der deutsche Basketballmeister Alba Berlin startet heute in die Saisonvorbereitung. Erstes Highlight für die Fans ist Ende des Monats ein gemeinsamer Saisonauftakt der Alba Frauen und Alba Männer in der Sömmeringhalle in Charlottenburg. Erstes Saisonspiel der Alba Herren ist dann in gut 5 Wochen gegen Chemnitz.
0: RS2 Schön einschmieren, ne? Die Sonne, die knallt noch richtig. Blauer Himmel für euren Start in diesen Donnerstag, Feierabend, aktuell so um die 27 Grad. Aber da könnte noch ein bisschen was raufkommen. 30 heute, Maximalwert. In der Nacht dann auch fast überall Sternen. Klar, wird ein bisschen milder, so um die 12 Grad. Morgen Freitag dasselbe in Grün, aber noch ein Ticken heißer. 33 erreichen wir dann maximal. Das Wochenende so im Prinzip zweigeteilt. Für Sachen draußen sucht euch lieber den Samstag aus. Schön und heiß, 35 Grad. Ein paar kleine Gewitterchen können kommen. Ein bisschen angenehmer oder vielleicht sogar kühler. 26 Grad an der Sonntag, sind auch mehr Wolken am Start und dann auch mal ein kleiner Schauer.
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0: Wir schauen auf den Stadtring Richtung Neukölln. Hier sind es die üblichen 10 Minuten. Baustellenstau ab der Detmolder bis vor zur Albuinstraße. 113, das ist dann in Richtung Sachsendamm. Viertelstunde mehr, wenn ihr da in Steglitz losfahrt. So, längste Staus in der City, Charlottenburg und auch die Seestraße da. 10 Minuten in Brandenburg, A10 westlicher Berliner Ring Richtung Dreieckwerder. Hier ist die Baustelle zwischen Potsdam Nord und Vöben. 17 Minuten, plant da mal mehr ein. In der Gegenrichtung nach Hamburg sind es 20 Minuten. A12 Richtung Frankfurt-Oder. Hier hat es gekracht, mittlerweile steht er da mindestens eine Stunde im Stau zwischen Milrose und Frankfurt oder am besten macht er einen großen Bogen drum. Die neuesten Blitzer stehen in Friedrichshain auf der Andreasstraße, Altmorbid, Rathenower, in Weißensee auf der Berliner Allee und Marzahn-Bruno-Baum-Straße. Danke dir fürs Bescheid geben. Habt ihr noch einen Stau oder einen Blitzer, dann gerne her damit anrufen oder WhatsApp schicken. Berlin 20 und dreimal die 19 und euch eine richtig schöne Fahrt.
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0: Ich bin heute eure Katrin Schiefelbein. Eine Minute vor drei haben wir es. Hallo, schönen Start in diesen geschichtsträchtigen Donnerstag. Na, aufgepasst in der Schule, heute vor 65 Jahren wurde die Mauer gebaut.
4: Das tritt nach meiner Kenntnis, ist das sofort. Unverzüglich.
0: Ja, dass sie wieder wegkam. Ne? Und wie viel davon die Kids von heute noch wissen, ich war für euch mit dem RS2-Mikro an der Bernauer Straße bei der offiziellen Kundgebung. Ich bin Nick Sawatzki. Schönen Donnerstag. Yeah.

0: Kennt ihr noch die Gropius-Lärchen? Hat meine Mom früher ganz laut gehört. Kommt gut in den Donnerstagfeierabend. 94.3 RS2 ist an. Und heute, ja, vor 65 Jahren wurde einfach über Nacht unser schönes Berlin geteilt. Erst durch Stacheldraht und dann durch eine dicke, fette, graue Mauer. Für Kids von heute irgendwie kaum zu glauben, ne? Oder vielleicht doch. Ich war mit dem blauen RS2-Mikro für euch an der offiziellen Gedenkveranstaltung unterwegs, an der Bennauer Straße am Vormittag, und traf da auf eine Family aus Baden-Württemberg.
1: Ich bin die Moni.
0: Und?
2: Der Jan-Peter.
0: Und ihr habt zwei Kids dabei. Wer bist du?
3: Nils.
0: Und?
4: Clara.
0: Weißt du, was hier mal stand? Guck mal hier, da wo diese Linie hier ist auf dem Boden.
4: Ich glaube, die Mauer.
0: Ja. Und weißt du noch, was das ist? Hast du gelernt?
3: Ja, das war die Teilung zwischen West- und Ost-Berlin.
0: Stark. So, und hinter uns läuft gerade die Gedenkveranstaltung.
1: Ah, okay. Nee, war uns jetzt nicht bewusst, dass das heute ist.
0: Ja, wenn man das immer noch so sieht, ist das verrückt. Was macht das immer noch mit dir? Ich meine, du hast das ja sicherlich ein bisschen länger miterlebt.
2: Ja, also ich kann mich natürlich daran erinnern, 89, als die alle auf der Mauer standen und als die Mauer dann gefallen ist. Also das ist schon noch präsent, ja. Und man kann sich gut daran erinnern, was man noch gemacht hat an dem Tag.
0: Ja. Wen würdest du denn am meisten vermissen, wenn hier so eine Mauer stehen würde?
4: Mein Lieblingskuscheltier ist auch gleichzeitig mein Maskottchen fürs Turnen.
0: Cool, wie heißt das?
4: Goldie.
0: Und ist ein?
4: Bär.
0: So, dann sind wir mal froh, dass die Mauer nicht mehr da ist, oder?
4: Ja.
0: Habt einen schönen Tag, ihr Lieben. Ja?
1: Dankeschön.
5: Dankeschön. 94.3.

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1: Na, könnt ihr noch? Könnt ihr noch ein bisschen mehr vertragen? Aktuell so um die 28 Grad. 30 können daraus tatsächlich heute Nachmittag noch werden. Ja, und es wird ein richtig schöner Nachmittag mit blauem Himmel, kaum Wolken. Auch in der Nacht fast überall sternenklar. Geht runter auf um die 12 Grad, perfekt zum Durchlüften. Morgen Freitag dann genau das gleiche Programm wie heute, noch ein Ticken heißer. Vielleicht kommt er da früher ins Wochenende bei 33 Grad schon. Und der Samstag, der legt auch noch ein Schippchen oben drauf. 35 erreichen wir maximal. Erste Gewitterchen sind da schon möglich, aber wahrscheinlich die Ausnahme. Sonntag dann die große Abkühlung, mal zum Durchatmen, nur in Anführungsstrichen 26 Grad, auch ein paar Wolken mehr und ein Schauer.
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1: Klassiker A100 in Richtung Neukölln. Die Ferienbaustelle hier ab der Detmolder bis vor zur Albuinstraße. Plant da mal locker 12 Minuten mehr ein. Dann die A113, das ist die Einfahrt Richtung Sachsendamm. Hier locker 17 Minuten mehr einplanen. So, dann sind wir in Spandau ein bisschen länger unterwegs auf der Spandauer Straße. Hier sind 17 Minuten. In Brandenburg immer noch dickstes Problem. Die A10 westlicher Berliner Ring Richtung Dreieckwerder. Zwischen Potsdam Nord und Föben die Baustelle 17 Minuten hier anstehen und Richtung Hamburg gegen Richtung 17 Minuten. Sind es auch hier. Und A12 Richtung Frankfurt-Oder hat es gekracht zwischen Mühlrose und Frankfurt-Oder. Viertelstunde mehr einplanen. Die neuesten Blitzer stehen in Alt-Hohenschönhausen auf dem Wartenberger Weg. In Friedenau auf dem Südwestkorso, Eisenhüttenstadt, Karl-Marx-Straße und in Angermünde auf dem Grundmühlenweg. Und ich danke euch herzlich fürs Bescheid geben. Staus, Blitzer wie immer gern anrufen oder mir eine WhatsApp schicken. Berlin 20 und dreimal die 19. Kommt gut in den Donnerstag. Ich bin Nick Sawatzki heute. Eure Schiefel.
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0: 94.3 RS2 ist an mit Nick am Nachmittag hier bei euch auf dem Weg zum hoffentlich letzten Kundentermin. Hier, Olli ist schon ready, oder wie?
1: Steifi, grüßt euch. Bleibt so weiter so stabil wie immer. Und ich mach jetzt Feierabend, jo. Weil das der Tag mir verdient. Steifi, grüßt ganz Berlin.
0: Danke dir und schönen Feierabend euch.

0: Zu den letzten Arbeits-E-Mails. Die schreibt ihr gleich zusammen mit Fergie. Big Girls Don't Cry ist mit dabei in der nächsten Stunde. Und den Mega-Hit von Dermot Kennedy. Funeral habe ich für euch rausgesucht. Alles gleich hier auf 94.3 RS2.
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13: Ich bin Ralf Gulke. Guten Tag. Bundestagspräsidentin Julia Klöckner hat zum 65. Jahrestag des Mauerbaus auf fortbestehende Spaltungen zwischen Ost und West hingewiesen. Die Mauer habe in Deutschland Spuren gezogen, die unsere Wege heute noch beeinflussen, sagte sie bei der zentralen Gedenkveranstaltung in Berlin. Klöckner betonte auch den Wert der Freiheit.
14: Freiheit können wir eben nicht verwalten. Wir müssen sie mit Leben, mit Vertrauen füllen. Im Zweifel müssen wir sie verteidigen. Gegen Gleichgültigkeit, gegen Desinteresse, aber auch gegen Freiheitsfeinde. Im Innern wie nach außen. Denn für die Freiheit, für die entscheidet man sich. Für die Unfreiheit nicht.
13: Der regierende Bürgermeister Wegner würdigte die Opfer von Mauer und SED-Unrecht. Auch er rief zum Kampf für Freiheit und Demokratie auf. Nach einem Brandanschlag auf einen Kältebus hat das Landgericht Berlin das Urteil über den Täter gefällt. Der 43-Jährige kommt unbefristet in die Psychiatrie. Er leide seit vielen Jahren an einer schweren Erkrankung und sei schuldunfähig, so das Gericht. Der damals obdachlose Mann hatte am Neujahrstag den Kältebus der Stadtmission mit Brandbeschleuniger übergossen und angezündet. Die Zahl der Hitzetoten in diesem Sommer hat sich noch einmal erhöht. Mittlerweile liegt sie bei 12.500, heißt es im neuen Wochenbericht des Robert-Koch-Instituts. Es ist ein historischer Rekord, zumal die Hitzeperiode in Teilen Deutschlands anhält. Die allermeisten Menschen starben in der extremen Hitzewelle Ende Juni. Immer mehr Details zum spektakulären Flugzeugwechsel von US-Präsident Trump nach dem NATO-Gipfel in Ankara kommen ans Licht. Vor allem, wer mit ihm die offenbar bedrohte Air Force One verlassen durfte und wer an Bord bleiben musste. Nach Medienberichten nahm Trump vor allem seinen engsten persönlichen Kreis mit in das Militärflugzeug. Als einziges Regierungsmitglied kam Verteidigungsminister Hegseth mit ihm. Außenminister Rubio und Finanzminister Bessent blieben an Bord der Air Force One. Ob sie von der Bedrohung wussten, ist unklar.
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15: Mit Michel Gradell. Berlin testet, welche Bäume die Hitze besser aushalten. Dafür werden die Klimakammern im Pflanzenschutzamt modernisiert. Dort können Forschende Sommer mit mehr Hitze, Trockenheit und neuen Schädlingen nachstellen. So soll klarer werden, welche Pflanzen gut in die Stadt passen, wenn es noch wärmer wird. Berlin investiert dafür rund 1,7 Millionen Euro.
0: Und das ballert immer noch von oben. Und es wird nicht aufhören. Es ist immer heißer. 29 Grad aktuell. Vielleicht knacken wir noch die 30 jetzt am Nachmittag. Kein Schimmer von einer Wolke unterwegs. Ja, und das sieht auch genauso in der Nacht so aus. Sternen, klar. So mild um die 12 Grad. Morgen, der Freitag. Im Prinzip auch perfektes Ferienwetter. Immer noch heiß und sonnig. 33 Grad erreichen wir morgen maximal. Das Wochenende toppt dann das Ganze noch. Samstag 35. Ja, das ist dann die Spitze der Woche. Richtig viel Sonne und ein kleines erstes Gewitterchen kann kommen. Der Sonntag dann deutlich kühler, nur noch 26 Grad. Dann aber mehr Wolken wieder unterwegs und vielleicht auch ein Schauer.
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0: Wir schauen auf den Stadtring 100 in Richtung Neukölln. 11 Minuten hier Baustelle ab Detmolder bis vor zur Alboinstraße. Dann A100 Stadtring Richtung Schöneberg. Da ist die Einfahrt Sachsendamm gesperrt. Richtung Südkreuz 19 Minuten steht er da an. Und wir schauen nach Brandenburg. A10 westlicher Berliner Ring Richtung Dreieckwerder. Hier die Baustelle zwischen Potsdam Nord und Vöben. 13 Minuten, plant da mal mehr ein. Richtung Hamburg das Ganze 17 Minuten mehr. Stop and Go auch auf der A12 Richtung Frankfurt-Oder. Jetzt gekracht zwischen Mulrose und Frankfurt. Immer noch Stop and Go, Viertelstündchen mehr drauflegen. Und in Potsdam, da dauert es länger am Neuen Garten. Hier sind 12 Minuten aktuell. Die neuesten Blitzer stehen in Rudow auf der Fritz-Erle-Allee, Kreuzberg auf der Urbanstraße, Cottbus, Burger Chaussee und in Potsdam auf der Amundsenstraße. Vielen Dank euch fürs Bescheid geben. Wenn ihr noch einen Stau oder Blitzer gesehen habt, dann ruft mich gern an oder schickt eine WhatsApp. Berlin 20 und dreimal die 19. Gute Fahrt!
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0: Ganz genau, 16 Uhr haben wir es. Nick Sawatzki heute für euch und für Katrin Schiefelbein. Die legt gerade die Füße hoch im Urlaub und freut sich natürlich auch schon auf die Heimpremiere von unserer Hertha am Samstag. Genauso auch wie Trainer Stefan Leitl.
16: Neue Saison, neues Glück. Wir freuen uns auf das Spiel. Es ist immer was Besonderes, in diesem Stadion zu spielen. Und ich kann meinen Jungs nur sagen, lasst laufen.
0: Jawohl, machen wir. Vor allem mit Tickets. Eure Freitickets für Samstag, wie er da rankommt und vor allem, wie es auf dem Rasen aussieht. Haben wir eigentlich schon Linien? Klären wir in dieser halben Stunde. Ich bin Nick Sawatzki. Hier ist 94.3 RS2 mit der aktuellen von Dermot Kennedy. Guten Morgen.

0: Viertel fünf haben wir's am Donnerstag. Jetzt geht's endlich wieder los mit HOHE und so, ne?
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0: Dirk aus Potsdam, Hertha-Fan und kennt das Olympiastadion wie seine Westentasche. Dirk, du machst da ja die Führungen.
2: Genau, ich bin gerade fertig mit meiner zweiten Hertha-Führung. Eine war um 12, die andere um 14 Uhr.
0: Vorm ersten Heimspiel jetzt schon im Stadion zu sein, beschreib das mal kurz.
2: Also der Rasen ist mega. Die haben angefangen, heute die Linien zu ziehen. Also jetzt hat das Leben endlich wieder eine Linie. Ja? Also wir haben Strafraum, wir haben Eckbahnen, wir haben gut den Mittelkreis. Und der Rasen sieht hervorragend aus. Absolut Traum. Kann losgehen.
0: So, fehlt ja nur noch ihr, oder? Samstag 13 Uhr, die große Heimpremiere. Hertha gegen 1. FC Heidenheim. Und wir laden euch da natürlich ein. 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
12: Gut mit Sonnencreme eingeschmiert geht's für euch in den Donnerstagfeierabend. 16:26 Uhr haben wir es, ja. Es ist einfach zu heiß hier. 28 Grad jetzt schon und vielleicht werden daraus noch 30 Grad. Das steht hier auf dem Zettel als Maximalwert. Also der Himmel gibt alles dafür. Blau, blau, blau und in der Nacht fast überall sternenklar. Könnt ihr vielleicht noch so ein paar Sternschnüppchen sehen. Mild und die 12 Grad, also nicht ganz so kalt wie die letzten Nächte. Morgen am Freitag dann im Prinzip genauso dolle schwitzen, sogar noch ein bisschen mehr. 33 Grad, Wochenende dann zweigeteilt. Samstag ist der schönere Tag und vor allem der heißere. 35 Grad maximal, auch viel, viel Sonne und ein kleines erstes Gewitterchen könnte kommen. Sonntag wird es dann auf jeden Fall ein bisschen kühler, perfekt zum Durchlüften, mehr Wolken unterwegs und auch ein paar Schauer.
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12: Stadtring 100 in Richtung Neukölln. Klar, die Ferienbaustelle hier ab Schmargendorf bis vor zur Albuinstraße kostet euch 15 Minuten. Dann Röhe Sachsendamm Richtung Schöneberg 13 Minuten, Richtung Südkreuz, da sind es 14 Minuten. Schauen wir nach Wedding, Seestraße, hier steht er an. Klar, Feierabendverkehr 10 Minuten mehr, Ahrensfelde, Blumberger Chaussee, da sind es 11 Minuten. Und Stop and Go auch in Malchow auf der Bundesstraße 2, das sind 12 Minuten für euch. Schauen wir nach Brandenburg, A10, westlicher Berliner Ring Richtung Dreieckwerda. Viertelstunde hier einplanen zwischen Potsdam Nord und Föbel. an der Baustelle Richtung Hamburg. Dauert das Ganze 17 Minuten. Unfall auf der A12 Richtung Frankfurt oder immer noch zwischen Mulrose und Frankfurt. Braucht er ein Viertelstündchen mehr. Und in Potsdam am Neuen Garten dauert es aktuell 21 Minuten länger. Die neuesten Blitzer stehen in Lichtenberg, auf der Landsberger, in Moabit, auf der Lüneburger Straße, Hennigsdorf, Bötzowstraße und in Rheinsberg auf der Dorfstraße. Vielen Dank euch fürs Bescheid geben. Und habt ihr noch einen Stau oder einen Blitzer, dann her damit, ruft gerne an oder schickt mir eine WhatsApp. Berlin 20 und dreimal die 19.
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12: Genießt den Start in diesen Donnerstag. Am Mikrofon Nick Sawatzki, heute verkleidet als Katrin Schiefelbein.

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0: Ja, das wird mal ganz gut tun, wa? Ein bisschen Regen von oben. Wir schwitzen uns in Richtung Feierabend. 94.3 RS2 ist an und Laura aus Cottbus, du musst noch?
1: Arbeiten. Also ich mache jetzt noch was für die Schule. Radio ist immer dabei an. Da lässt sich schneller arbeiten.
0: Oh.

0: Mit einer absoluten Berlin-Hymne geht's für euch in den Donnerstagfeierabend. Paule und Fritze Kalkbrenner mit Sky and Sand in der nächsten Stunde. Und der Mega-Ovum von Ed Sheeran ist auch mit dabei. Sapphire, alles gleich hier auf 94.3 RS2.
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23: Ich bin Ralf Gulke. Guten Tag. Heute vor 65 Jahren begann der Bau der Berliner Mauer. Bei der zentralen Gedenkveranstaltung würdigte der regierende Bürgermeister Kai Wegner die Opfer des DDR-Unrechts. Zugleich betonte er die Bedeutung der Freiheit.
24: Den Wert von Freiheit und Demokratie, der ist unschätzbar groß. Und in Zeiten, wo unsere Freiheit, wo unsere Demokratie angegriffen wird, von innen wie von außen, müssen wir alles dran setzen, unsere Freiheit und unsere Demokratie zu schützen.
0: Am Brandenburger Tor ist zum Gedenktag eine Mauerinstallation aufgebaut worden. Daneben findet sich eine Open-Air-Ausstellung. Nach einem Brandanschlag auf einen Kältebus hat das Landgericht Berlin das Urteil über den Täter gefällt. Der 43-Jährige kommt unbefristet in die Psychiatrie. Er leide seit vielen Jahren an einer schweren Erkrankung und sei schuldunfähig, so das Gericht. Der damals obdachlose Mann hatte am Neujahrstag den Kältebus der Stadtmission mit Brandbeschleuniger übergossen und angezündet. Die Zahl der Hitzetoten in diesem Sommer hat sich noch einmal erhöht. Mittlerweile liegt sie bei 12.500, heißt es im neuen Wochenbericht des Robert-Koch-Instituts. Es ist ein historischer Rekord, zumal die Hitzeperiode in Teilen Deutschlands anhält. Die allermeisten Menschen starben in der extremen Hitzewelle Ende Juni. Immer mehr Details zum spektakulären Flugzeugwechsel von US-Präsident Trump nach dem NATO-Gipfel in Ankara kommen ans Licht. Vor allem, wer mit ihm die offenbar bedrohte Air Force One verlassen durfte und wer an Bord bleiben musste. Nach Medienberichten nahm Trump vor allem seinen engsten persönlichen Kreis mit in das Militärflugzeug. Als einziges Regierungsmitglied kam Verteidigungsminister Hegseth mit ihm. Außenminister Rubio und Finanzminister Bessent blieben an Bord der Air Force One. Ob sie von der Bedrohung wussten, ist unklar.
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1: Mit Michel Gradell. Die Basketballplätze am Lietzensee in Charlottenburg bekommen ein neues Gesicht. Unter anderem bekommen die Spielflächen eine neue Farbe und es werden 4 neue Körbe aufgestellt. Finanziert wird das Ganze von den Orlando Magic. Das ist das Team, bei dem auch der deutsche Basketball-Superstar Franz Wagner spielt. Die Eröffnung soll in knapp 2 Wochen sein.
2: Jetzt bloß nicht durcheinander kommen mit den Sonnenbrillen. Ne? Gestern Sonnenfinsternis, heute wieder die normale, aber Wetter bleibt einfach Bombe, oder? Um die 28 Grad im Moment, vielleicht knacken wir noch die 30. Das ist der Höchstwert heute. Blauer Himmel bis in den Feierabend, dann ganz viele Sterne. Es wird ein bisschen milder in der Nacht, so um die 12 Grad. Morgen Freitag dann genauso schönes Ferienwetter. Noch heißer, 33 Grad. Wochenende am besten draußen bleiben am Samstag. Also wenn ihr Bock habt auf Schwimmen gehen, schön. Sonnig und richtig dolle heiß, nochmal 35 Grad. Ein kleines Gewitterchen können da schon mal kommen. Und Sonntag kühlt sich dann wieder ab 26 Grad nur noch. Mehr Wolken unterwegs und dann auch mal ein paar Schauer.
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2: Stadtring 100 in Richtung Neukölln, da staut es sich ab Schmargendorf bis zur Albuinstraße, die Ferienbaustelle, hier sind es aktuell 12 Minuten. Dann schauen wir nach Plötzensee auf dem Donaugestell, 12 Minuten im Moment, Ostkreuz, Künersstraße, da sind es auch 12 und in Wedding auf der Seestraße steht er im Moment 10 Minuten an. In Brandenburg dauert es länger, in Chemnitz auf dem Berliner Ring 16 Minuten, Potsdam am Neuen Garten, hier im Moment Stop and Go 14 Minuten mehr. Die neuesten Blitzer stehen in Friedenau auf der Saarstraße, in Friedrichshain auf der Karl-Marx-Allee, Templin, Paulinenhof und Siekert hat auch noch einen.
10: Folgendes, ich habe gerade einen Blitzer auf der A113, kurz vor der Stubenrauchstraße aus dem Stadtauswärts entdeckt. So eine Tür und da guckt er raus.
2: Frech sind sie.
10: Genau.
2: So, vielen Dank euch und dir, Siegert, fürs Bescheid geben. Wenn ihr noch einen Staublitzer gesehen habt, dann ruft gerne an oder schickt eine WhatsApp. Berlin 20, dreimal die 19. Gute Fahrt.
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2: Schönen Start in diesen geschichtsträchtigen Donnerstag-Feierabend. Heute vor 65 Jahren wurde sie gebaut, die Mauer.
17: Die Mauer muss weg.
2: Ja, wie viel davon eigentlich die Kids von heute noch wissen? Ich war für euch an der Bernauer Straße am Vormittag. Hört er in einer Viertelstunde. Mein Name ist Nick Sawatzki. Heute verkleidet als Katrin Schiefelbein. Die legt nämlich im Urlaub die Füße hoch. Hier ist 94.3 RS2. Eine Minute.

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0: Tja, das stimmte damals auch nicht alles so, ne?
1: Niemand hat die Absicht, eine Mauer zu errichten.
0: 17 Minuten. Na, 5 haben wir es gleich. 94.3 RS2 ist an. Es geht in den Donnerstag Feierabend. Ja, ein geschichtsträchtiger Tag hier in der Hauptstadt. Heute vor 65 Jahren wurde über Nacht unser schönes Berlin geteilt. Ja? Erst durch Stacheldraht und dann durch eine dicke, fette, graue, olle Mauer. Und für Kids von heute kaum zu glauben, ne? Oder doch? Ich war heute mit dem blauen RS2-Mikro für euch an der offiziellen Gedenkveranstaltung an der Bernauer Straße unterwegs und traf auf eine Mama und Tochter aus Schweden.
2: Helena.
0: Und?
3: Olivia.
0: Du hast einen besonderen Tag ausgesucht. You know what's happening today, right?
2: Yes, I do. I read about the 65 years since the Berlin Wall was built.
0: Was denkst du dazu?
2: I mean, I was 9 years old when the wall was torn down, so I remember.
0: Me too.
2: Yeah. So it's hard to comprehend when you stand here. I mean, haven't we learned from history?
0: Also für sie ist ganz schwierig, hier zu stehen und das zu erleben, nochmal zu sehen, wie das alles damals geteilt wurde, wo wir doch eigentlich aus Geschichte lernen müssen. How old are you? Wie alt bist du, Olivia?
3: I'm 12 years old.
0: 12 years, so you don't know about anything of this, right?
3: No, but my mom has told me about this.
0: Okay, wie war das für dich, wenn auf einmal die Freunde auf der anderen Seite sind und du könntest sie gar nicht mehr sehen?
3: I would be just heartbroken. I wouldn't be able to see them or anything. So I just, yeah, it's terrible.
0: Ja, terrible, heartbroken. So ging's uns. Viele, viele Jahre. Mittlerweile ist wieder alles offen und das ist auch gut so. Hier ist 94.3 RS2.

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9: Boah, knallt auch immer noch, ne? Also das Eis läuft schnell über die Waffel auf die Hand drauf. Sonne satt bis in den Feierabend rein. Aktuell so um die 28, 29 Grad. Naja, 30 könnten es vielleicht noch werden. Dann merkt man aber eh keinen Unterschied mehr. In der Nacht geht's runter auf die 12 Grad so. Also ziemlich schön mild zum Durchlüften und dann auch überall sternenklar. Der Freitag perfekt auch nochmal, um früher Feierabend zu machen. 33 Grad erreichen wir da und Samstag dann der Höhepunkt der Woche mit 35 Grad. Auch nochmal richtig ballern die Sonne und dazu vielleicht ein kleines Hitzegewitter. Sonntag dann die große Abkühlung mit 26 Grad. Klar, mehr Wolken sind dann auch unterwegs und ein paar Schauer.
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9: Wir schauen auf den Stadtring Richtung Neukölln. Na klar, die Ferienbaustelle Detmolder Straße bis vor zur Albuinstraße. Da sind es hier im Moment 10 Minuten. Und in Richtung Wedding, da steht er an. Ab dem Südkreuz da 17 Minuten sind es im Moment. Längste Staus in Wedding, sonst Seestraße 13 Minuten. In Stralau auf Markgrafendamm habt ihr 10 Minuten. In Brandenburg dauert es länger. In Potsdam auf Neuer Fahrland 10 Minuten hier. In Chemnitz auf dem Berliner Ring, da haben wir 12 Minuten. Die neuesten Blitzer in Friedrichshain auf der Andreasstraße. Liebenwalde, Poststraße in Bad Freienwalde auf der Gesundbrunnenstraße. Und Thoralf, du hast auch noch einen?
11: Auf der Berliner Allee, den habt ihr. Das ist jetzt hier Weißensee. Weißensee, Berliner Allee ist es da. Da steht auf ein weißer Caddy und möchte ganz gerne ein paar Fotos schießen.
9: Naja, dann lass dich nicht erwischen. Vielen Dank dir und euch fürs Bescheid geben. Habt ihr noch einen Stau oder einen Blitzer, dann her damit. Anrufen oder WhatsApp. Berlin 20 und dreimal die 19. Gute Fahrt.
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9: Verkleidet als Katrin Schiefelbein geht's für euch mit mir heute in den Donnerstagfeierabend.
12: Können wir nicht einfach jetzt Feierabend machen?
9: Na dann mach doch. Ich bin Nick Sawatzki. Hi.

0: 94.3, RS2 ist an, 17.41 Uhr. Sag mal, wie ist denn das jetzt hier mit die Feierabend und so?
1: Das tritt nach meiner Kenntnis, ist das sofort. Unverzüglich.
0: Na dann los jetzt.

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0: Strawberry Lily.
1: Auf diesen Song freue ich mich schon den ganzen Tag. Hing bei mir als Poster damals aus der Bravo an der Wand. Chesney Hawkes in der nächsten Stunde bei uns. Und Teddy Swims mit seiner ganz aktuellen Mr. Know-It-All. Alles hier bei 94.3 RS2.
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14: Ich bin Ralf Gulke. Guten Abend. Bundestagspräsidentin Julia Klöckner hat zum 65. Jahrestag des Mauerbaus auf fortbestehende Spaltungen zwischen Ost und West hingewiesen. Die Mauer habe in Deutschland Spuren gezogen, die unsere Wege heute noch beeinflussen, sagte sie bei der zentralen Gedenkveranstaltung in Berlin. Klöckner betonte auch den Wert der Freiheit.
15: Freiheit können wir eben nicht verwalten. Wir müssen sie mit Leben, mit Vertrauen füllen. Im Zweifel müssen wir sie verteidigen. Gegen Gleichgültigkeit, gegen Desinteresse, aber auch gegen Freiheitsfeinde. Im Innern wie nach außen. Denn für die Freiheit, für die entscheidet man sich. Für die Unfreiheit nicht.
14: Der regierende Bürgermeister Wegner würdigte die Opfer von Mauer und SED-Unrecht. Auch er rief zum Kampf für Freiheit und Demokratie auf. Neu in Berlin ankommende Geflüchtete erhalten seit heute eine Bezahlkarte. In den ersten 6 Monaten können sie maximal 50 Euro in bar abheben. Überweisungen ins Ausland sind nicht möglich. Berlin ist damit das letzte Bundesland, das die Bezahlkarte einführt. CDU und SPD hatten lange darüber gestritten. Mit der Karte wollen die Behörden mehr Kontrolle über das Geld der Leistungsempfänger behalten. Die Zahl der Hitzetoten in diesem Sommer hat sich noch einmal erhöht. Mittlerweile liegt sie bei 12.500, heißt es im neuen Wochenbericht des Robert-Koch-Instituts. Es ist ein historischer Rekord, zumal die Hitzeperiode in Teilen Deutschlands anhält. Die allermeisten Menschen starben in der extremen Hitzewelle Ende Juni. Ein absichtlich ins Gleisbett gelegter Gegenstand hat im bayerischen Treuchtlingen wegen Sprengstoffverdachts für stundenlange Einschränkungen gesorgt. Obwohl der Sprengstoffverdacht entkräftet werden konnte, bleibt der Bahnverkehr vorerst gesperrt, so das Polizeipräsidium Mittelfranken. Grund sei, dass es sich wohl um eine vorsätzliche Tat handele. Die Kriminalpolizei sichere Spuren. Nach dem Erdbeben in Kolumbien ist die Zahl der Toten weiter gestiegen. Mindestens 265 Menschen kamen laut Präsident Espriella ums Leben. Fast 500 Menschen werden noch vermisst. Die Suche nach ihnen geht weiter.
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0: Mit Michelle Gradell. Der deutsche Basketballmeister Alba Berlin startet heute in die Saisonvorbereitung. Erstes Highlight für die Fans ist Ende des Monats ein gemeinsamer Saisonauftakt der Alba Frauen und Alba Männer in der Sömmeringhalle in Charlottenburg. Erstes Saisonspiel der Alba Herren ist dann in gut 5 Wochen gegen Chemnitz.
1: Jetzt habt ihr das fast überstanden mit der Hitze heute. Boah, hat die Sonne wieder Gas gegeben, ja. Knappe 30 waren es ja heute und morgen, kann ich schon mal verraten, wird es noch ein bisschen doller. Bis zu 33 Grad maximal, genauso viel Sonne in der Nacht, kurze Abkühlung, sternklar, so um die 12 Grad. Wochenende 50-50, Samstag der Badetag mit ganz viel Sonne und 35 Grad, vielleicht ein erstes Gewitter. Sonntag dann Abkühlung bei 26 Grad, ja, mehr Wolken sind auch unterwegs. Und es kann ein bisschen was von oben runterkommen.
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1: Bisschen Feierabendverkehr gibt's noch auf dem Stadtring 100 in Richtung Neukölln. Klar, die Ferienbaustelle hier Detmolder Straße bis vor zu Albuin 10 Minuten mehr einplanen. In Wedding dauert's länger auf der Seestraße, 13 Minuten sind's hier. Stralau, der Markgrafendamm, auch mal locker 10 Minuten mehr einplanen. In Potsdam dauert's länger auf der Straße Neufahrland, 10 Minuten sind's hier. Und Stop and Go auch in Chemnitz auf dem Berliner Ring, 12 Minuten sind's mehr. Die neuesten Blitzer stehen in Friedenau auf der Saarstraße, in Friedrichshain auf der Karl-Marx-Allee, Templin, Paulinenhof und in Baruth auf der Hauptstraße. Vielen Dank euch fürs Bescheid geben und eine gute Fahrt.
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0: Der erste Tag nach dem Urlaub auf der Arbeit, ja, der ist ja schon für uns Erwachsene schwer genug, aber für Kids die Kita und den Hort wiederzusehen, ouch. Hier ist 94.3 RS2 auf dem Donnerstagfeierabend. Ja, ein bisschen Struggle haben wir aktuell mit meinem Sohn. Der sieht irgendwie gar nicht ein, zurück in den Hort zu gehen. Ist ja auch noch gar nicht so viel los. Ne? Da sind auch nicht so viele andere Kinder da, kann man alles verstehen. Aber Eltern müssen halt auch wieder zurück auf die Arbeit. Laura aus Spandau hat uns heute Morgen schon eine Nachricht geschickt.
1: Guten Morgen. Also als Tipp könnte ich vielleicht vorschlagen, dass man das Kind nicht ganz so früh bringt und eventuell auch früher abholt, dass man die Zeit erstmal nicht so lange zieht, um das Kind erstmal reinkommen zu lassen und dann die Zeit immer weiter steigert. Mein Kind ist tatsächlich sehr offen und hat damit gar kein Problem, in den Hort zu gehen. Im Gegensatz, sie freut sich total. Ich versuche das dann auch, wenn sie mal ein bisschen knautschig ist, schön zu reden, dass die ganzen Ausflüge, die man halt mit dem Kind sonst nicht macht, dass die dort gemacht werden und sie sich eigentlich darauf freut.
0: Ja, cool. Laura, Glückwunsch erstmal zu eurem Kind. Das klappt ja ganz gut. Bei uns jetzt hoffentlich auch Schritt für Schritt. Bei dem Wetter machen die auch viel tolle Sachen. Aber ich hoffe, das wird besser. Euch einen schönen Start in Richtung Donnerstagfeierabend. Hier ist 94.3 RS2.

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0: 2 ist an für euren Start in den Donnerstagfeierabend. Hi!
1: Hi Nick, Thoralf hier. Wie kommt es, dass du oben Nachmittag da bist?
0: Ja, ich mache heute Vertretung. Katrin Schiefelbein ist doch in Urlaub drin. Und dann heißt es alle Mann an Deck, wisst ihr?
1: Oh.
0: Ich wünsche dir einen richtig schönen Feierabend nachher.
1: Das wünsche ich dir auch. Du hast es mehr als verdient.
0: Und danke dir fürs RS2 hören.
1: Immer von Herzen.

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0: Wir geigen euch in diesen Donnerstagfeierabend mit The Verve. Schon rausgesucht für die nächste Stunde. Außerdem der Klassiker von Alphaville, nochmal aufgemotzt von David Guetta. Alles gleich hier bei 94.3 RS2.
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11: Es ist 5:07 Uhr. Ich bin Finn Rebesel, Freundlieb. Guten Abend. Die Hitze wirkt sich auch massiv auf die Ernte in Deutschland aus. Seit Juni sind den Bauern rund 3 Millionen Tonnen Getreide und Raps verloren gegangen, heißt es aus der Agrarbranche. Die Verluste liegen bei mehr als 600 Millionen Euro. Einen Engpass beim Getreide erwarten die Bauern aber nicht. Philipp Spinne vom Deutschen Raiffeisenverband sagte uns:
12: Was jetzt entscheiden wird, ist die Logistik. Denn je knapper die Versorgungsbilanzen sind, desto bedeutender ist es, dass die richtige Menge zum richtigen Zeitpunkt am richtigen Ort ankommt. Die aktuellen niedrigen Wasserstände und die damit verbundenen Einschränkungen der Binnenschifffahrt sehen wir deshalb mit großer Sorge.
11: Kanzler Merz hat zum 65. Jahrestag des Mauerbaus dazu aufgerufen, die Demokratie zu verteidigen. Auf X schrieb er: Die Mauer hat uns gezeigt, dass Freiheit und Demokratie nicht selbstverständlich sind. Ähnlich sieht es auch Bundestagspräsidentin Klöckner. Bei einer Gedenkveranstaltung in Berlin betonte sie außerdem, dass die Spaltung zwischen Ost und West immer noch da ist.
13: Die Mauer stand 28 Jahre. Sie fiel vor 37 Jahren. Und sie scheint doch häufig noch fest in unseren Köpfen zu stecken. Selbst in den Generationen, die nach dem Mauerfall geboren wurden, wirkt's nach.
11: In Deutschland gibt es laut Statistischem Bundesamt immer mehr Kindeswohlgefährdungen. Die Jugendämter haben im vergangenen Jahr fast 80.000 Fälle von Gewalt und Vernachlässigung festgestellt. Das ist der 4. Höchststand in Folge. Jetzt steht fest, wo genau der Eurovision Song Contest über die Bühne geht. Und zwar in der bulgarischen Küstenstadt Burgas. Dirk Justus mit den Einzelheiten.
14: Die Turi-Hochburg hat sich damit gegen die Hauptstadt Sofia durchgesetzt. Bulgarien hatte den ESC im Mai gewonnen, zum ersten Mal in der Geschichte des Musikwettbewerbs. Einen heftigen Streit gab es in diesem Jahr um Israel. Da ging es zum einen um die Teilnahme des Landes und dann war Israel auch noch knapp an einem Sieg und damit auch an einer Gastgeberrolle vorbeigeschrammt. Das hat jetzt Folgen. Länder, die im Krieg sind, dürfen den ESC in Zukunft nicht mehr ausrichten.
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16: Sobald die Sonne weg ist, dann kühlt es auch wieder runter. In der Nacht so um die milde 12 Grad, perfekt zum Durchlüften und es bleibt fast überall sternenklar. Morgen am Freitag auch wieder Badewetter und noch ein Ticken heißer mit ganz viel Sonne und 33 Grad maximal. Wochenende dann zweigeteilt. Der Samstag, der Bade- und Draußenwetter 35 Grad. Schön und sonnig und dazu ein paar kleine Gewitterchen möglich. Sonntag dann die Abkühlung mit nur noch 26 Grad. Dann auch mehr Wolken und ein paar mehr Schauer.
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3: Es ist 7:05 Uhr. Ich bin Finn Riebesel, Freund lieb. Guten Abend. Deutschlands Bauern kämpfen mit den Folgen der Hitze. Die Getreideernte fällt in diesem Jahr deutlich schlechter aus. Tom Husse, von welchen Zahlen reden wir denn hier?
4: Also seit Juni sind den Bauern etwa 3 Millionen Tonnen Getreide und Raps durch die Lappen gegangen. Die Verluste für die Branche sind immens. Von mehr als 600 Millionen Euro geht der Deutsche Raiffeisenverband aus. Gleichzeitig machen die Experten klar, ja gut sieht das nicht aus, aber die Versorgung fürs Jahr ist trotzdem gesichert. Und wir müssen uns erstmal keine Sorgen machen, dass Brot und Brötchen teurer werden, denn höhere Preise hängen vor allem mit höheren Energien oder Lohnkosten zusammen.
3: Bei der Spurensuche nach dem Leipziger Drohnenangriff gibt's offenbar Erfolge. Laut NDR und WDR hat die Polizei eine Antenne und Explosionsspuren entdeckt. Die Bundesanwaltschaft bestätigte uns einen Einsatz im verlassenen Ort Kursdorf am Flughafen. Weitere Details gaben die Ermittler erstmal nicht bekannt. Deutschland erinnert heute an den Mauerbau vor 65 Jahren. Auch wenn die Mauer nicht mehr steht, ist die Spaltung zwischen Ost und West noch da. Das hat Bundestagspräsidentin Klöckner gesagt. Sie findet, in Debatten über Migration oder auch Corona gehen die Meinungen teils stark auseinander. Deshalb sei Zuhören das A und O. Im ganzen Land gibt's heute Gedenkveranstaltungen zum Mauerbau. Vor dem Brandenburger Tor in Berlin erinnert eine meterlange Kunstinstallation an die Teilung. Das Amtsgericht Chemnitz hat offenbar einen Haftbefehl gegen den AfD-Politiker Maximilian Krah erlassen. Das berichtet der Spiegel. Hintergrund ist demnach ein verlorener Prozess gegen den Satiriker Jan Böhmermann. Knapp 300 Euro Prozesskosten sollen noch offen sein. Einen Termin mit einem Gerichtsvollzieher, deswegen ließ Krah aber platzen. Das hat jetzt zu dem Haftbefehl geführt. In den USA hat ein Glückspilz in der Lotterie Powerball über 1 Milliarde Dollar gewonnen. Der Spieler bzw. die Spielerin steht jetzt vor einer schweren Entscheidung. Entweder wird das Geld über 30 Jahre in Raten ausgezahlt oder es gibt alles auf einmal. Es werden allerdings noch Steuern fällig.
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6: Jetzt habt ihr das fast überstanden mit der Hitze heute. Boah, hat die Sonne wieder Gas gegeben, ja. Knappe 30 waren es ja heute und morgen, kann ich schon mal verraten, wird es noch ein bisschen doller. Bis zu 33 Grad maximal, genauso viel Sonne in der Nacht, kurze Abkühlung, sternklar, so um die 12 Grad. Wochenende 50-50, Samstag der Badetag mit ganz viel Sonne und 35 Grad, vielleicht ein erstes Gewitter. Sonntag dann Abkühlung bei 26 Grad, ja, mehr Wolken sind auch unterwegs und es kann ein bisschen was von oben runterkommen.
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1: Es ist 5:09 Uhr. Ich bin Finn Riebesel-Freundlieb. Guten Abend. Die Getreideernte in Deutschland leidet unter der extremen Hitze und Trockenheit. In diesem Jahr fällt die Ernte deutlich schlechter aus. Das hat uns Philipp Spinne vom Deutschen Reifeisenverband gesagt.
2: In den vergangenen 2 Monaten hat die Hitze der deutschen Landwirtschaft ca. 3 Millionen Tonnen Getreide und Raps gekostet. Das bedeutet einen Verlust in Höhe von ca. 10 Millionen Euro pro Hitzetag. Nichtsdestotrotz ist die Versorgungssicherheit in Deutschland davon nicht betroffen.
1: Außerdem müssen wir uns erstmal keine Sorgen machen, dass Brot und Brötchen teurer werden. Denn höhere Preise hängen vor allem mit höheren Energie- oder Lohnkosten zusammen. Die Spaltung zwischen Ost und West ist immer noch da. Das hat Bundestagspräsidentin Klöckner bei einer Gedenkveranstaltung zum Mauerbau vor 65 Jahren gesagt. Mehr dazu von Tom Husse.
3: Corona-Maßnahmen, Migration oder auch der Umgang mit Russland. Politische Fragen werden auf beiden Seiten manchmal sehr unterschiedlich beantwortet, so Klöckner. Das wird auch mit unterschiedlichen Lebenserfahrungen zusammenhängen. Für Klöckner ist es deshalb umso wichtiger, sich zuzuhören. In ganz Deutschland gibt es heute Gedenkveranstaltungen zum Mauerbau. Vor dem Brandenburger Tor in Berlin erinnert eine meterlange Kunstinstallation an die Teilung.
1: In Deutschland gibt es laut Statistischem Bundesamt immer mehr Kindeswohlgefährdungen. Die Jugendämter haben im vergangenen Jahr fast 80.000 Fälle von Gewalt und Vernachlässigung festgestellt. Das ist der 4. Höchststand in Folge. Gegen den AfD-Bundestagsabgeordneten Maximilian Krah ist nach Spiegel-Informationen Haftbefehl erlassen worden. Es geht dabei demnach um einen geplatzten Termin mit einer Gerichtsvollzieherin. Hintergrund ist ein Prozess gegen den ZDF-Satiriker Böhmermann, den Krah verloren hat. Offenbar sind noch knapp 300 Euro Gerichtskosten offen. Der nächste ESC findet an der bulgarischen Küste statt. Der Badeort Burgas hat sich überraschend gegen die Hauptstadt Sofia durchgesetzt. Mit dem Song Bangaranga hatte Bulgarien den Eurovision Song Contest in diesem Jahr gewonnen.
4: 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Sobald die Sonne weg ist, dann kühlt es auch wieder runter. In der Nacht so um die milde 12 Grad, perfekt zum Durchlüften und es bleibt fast überall sternenklar. Morgen am Freitag auch wieder Badewetter und noch ein Ticken heißer. Mit ganz viel Sonne und 33 Grad maximal. Wochenende dann zweigeteilt. Der Samstag, der Bade- und Draußenwetter 35 Grad. Schön und sonnig und dazu ein paar kleine Gewitterchen möglich. Sonntag dann die Abkühlung mit nur noch 26 Grad. Dann auch mehr Wolken und ein paar mehr Schauer.
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2: Es ist 5:10 Uhr. Ich bin Lisa Schwarzkopf. Guten Abend. Wegen der Hitze fällt die Getreideernte in diesem Jahr deutlich schlechter aus. Um einen Engpass müssen wir uns aber keine Sorgen machen. Das hat der Deutsche Raiffeisenverband mitgeteilt. Die Versorgung mit Getreide sei gesichert. Für die Bauern sind die anhaltend hohen Temperaturen und die Trockenheit ein herber Schlag. Seit Juni haben sie gut 3 Millionen Tonnen Getreide und Raps verloren. Über 600 Millionen Euro gehen der Landwirtschaft durch die Lappen, so der DRV. Bundeskanzler Merz hat zum 65. Jahrestag des Mauerbaus dazu aufgerufen, die Demokratie zu verteidigen. Er sagt, die Mauer hat uns gezeigt, dass Freiheit und Demokratie nicht selbstverständlich sind. Ähnlich sieht es auch Bundestagspräsidentin Julia Klöckner. Bei einer Gedenkveranstaltung in Berlin betonte sie außerdem, dass die Spaltung zwischen Ost und West immer noch da ist.
3: Die Mauer stand 28 Jahre. Sie fiel vor 37 Jahren. Und sie scheint doch häufig noch fest in unseren Köpfen zu stecken. Selbst in den Generationen, die nach dem Mauerfall geboren wurden, wirkt's nach.
2: In Deutschland gibt es laut Statistischem Bundesamt immer mehr Kindeswohlgefährdungen. Die Jugendämter haben im vergangenen Jahr fast 80.000 Fälle von Gewalt und Vernachlässigung festgestellt. Das ist der vierte Höchststand in Folge. Einer der größten Batteriespeicher Deutschlands steht jetzt in Sachsen-Anhalt. Die Anlage in Leuna wurde offiziell eingeweiht. Der Speicher nimmt überschüssigen Strom aus Wind- und Solaranlagen auf. Wenn er gebraucht wird, kann der Strom wieder ins Netz eingespeist werden. Der nächste ESC findet an der bulgarischen Küste statt. Der Badeort Burgas hat sich überraschend gegen die Hauptstadt Sofia durchgesetzt. Mit dem Song Bangaranga hatte Bulgarien den Eurovision Song Contest in diesem Jahr gewonnen.
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1: Es ist 10:05. Ich bin Lisa Schwarzkopf. Guten Abend. Auch die Getreideernte in Deutschland leidet unter der extremen Hitze und Trockenheit. In diesem Jahr fällt die Ernte deutlich schlechter aus. Das hat uns Philipp Spinne vom Deutschen Raiffeisenverband gesagt.
2: In den vergangenen zwei Monaten hat die Hitze der deutschen Landwirtschaft ca. 3 Millionen Tonnen Getreide und Raps gekostet. Das bedeutet einen Verlust in Höhe von ca. 10 Millionen Euro pro Hitzetag. Nichtsdestotrotz ist die Versorgungssicherheit in Deutschland davon nicht betroffen.
1: Außerdem müssen wir uns erstmal keine Sorgen machen, dass Brot und Brötchen teurer werden. Denn höhere Preise hängen vor allem mit höheren Energie- oder Lohnkosten zusammen. Die Bundesregierung sucht nach neuen Impulsen, um die Wirtschaft anzukurbeln. Wie das Handelsblatt schreibt, hat Kanzler Merz einige Wirtschaftsvertreter zur nächsten Kabinettsklausur in 2 Wochen eingeladen. Dabei soll es vor allem um Wettbewerbsfähigkeit und Schlüsseltechnologien gehen. Zu diesen Themen will Merz unter anderem mit Siemens-Chef Busch, Handwerkspräsident Dittrich und dem Chef eines KI-Unternehmens sprechen. Die Bahn will auch ihre Servicekräfte an Bahnhöfen besser vor Angriffen schützen. Rund 2700 Beschäftigte können ab sofort freiwillig Bodycams tragen. Erste Geräte sind bereits in Frankfurt und Bielefeld im Einsatz. Im ersten Halbjahr gab es laut Bahn 50 Angriffe auf Servicekräfte. Der Ätna-Ausbruch sorgt weiter für Reisechaos auf Sizilien. Der Flughafen Catania bleibt weiter gesperrt. Der Vulkan auf der Mittelmeerinsel war vergangenen Samstag ausgebrochen. Seitdem mussten schon hunderte Flüge gestrichen werden. In den USA hat ein Glückspilz in der Lotterie Powerball über 1 Milliarde Dollar gewonnen. Der Spieler bzw. die Spielerin steht jetzt vor einer schweren Entscheidung. Entweder wird das Geld über 30 Jahre in Raten ausgezahlt oder es gibt alles auf einmal. Es werden allerdings noch Steuern fällig.
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1: Es ist 5:05. Ich bin Lisa Schwarzkopf. Guten Abend. Wegen der Hitze fällt die Getreideernte in diesem Jahr deutlich schlechter aus. Um einen Engpass müssen wir uns aber keine Sorgen machen. Das hat der Deutsche Raiffeisenverband mitgeteilt. Die Versorgung mit Getreide sei gesichert. Für die Bauern sind die anhaltend hohen Temperaturen und die Trockenheit ein herber Schlag. Seit Juni haben sie gut 3 Millionen Tonnen Getreide und Raps verloren. Über 600 Millionen Euro gehen der Landwirtschaft durch die Lappen, so der DRV. In Deutschland gibt es laut Statistischem Bundesamt immer mehr Kindeswohlgefährdungen. Die Jugendämter haben im vergangenen Jahr fast 80.000 Fälle von Gewalt und Vernachlässigung festgestellt. Das ist der 4. Höchststand in Folge. Bundeskanzler Merz hat zum 65. Jahrestag des Mauerbaus dazu aufgerufen, die Demokratie zu verteidigen. Er sagt, die Mauer hat uns gezeigt, dass Freiheit und Demokratie nicht selbstverständlich sind. Ähnlich sieht es auch Bundestagspräsidentin Julia Klöckner. Bei einer Gedenkveranstaltung in Berlin betonte sie außerdem, dass die Spaltung zwischen Ost und West immer noch da ist.
2: Die Mauer stand 28 Jahre. Sie fiel vor 37 Jahren. Und sie scheint doch häufig noch fest in unseren Köpfen zu stecken. Selbst in den Generationen, die nach dem Mauerfall geboren wurden, wirkt es nach.
1: Einer der größten Batteriespeicher Deutschlands steht jetzt in Sachsen-Anhalt. Die Anlage in Leuna wurde offiziell eingeweiht. Der Speicher nimmt überschüssigen Strom aus Wind- und Solaranlagen auf. Wenn er gebraucht wird, kann der Strom wieder ins Netz eingespeist werden. Er ist ins Ziel gefallen und hat sich die nächste Zehnkampfkrone aufgesetzt. Weltmeister Leo Neugebauer ist jetzt auch Europameister. Bei der Leichtathletik-EM in Birmingham hat sich der 26-Jährige mit einem knappen Vorsprung von 38 Punkten die Goldmedaille geholt. Sein Teamkollege Niklas Kaul bringt Silber nach Deutschland.
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2: Es ist 5:05 Uhr, ich bin Lisa Schwarzkopf. Die Hitze wirkt sich auch massiv auf die Ernte in Deutschland aus. Seit Juni sind den Bauern rund 3 Millionen Tonnen Getreide und Raps verloren gegangen, heißt es aus der Agrarbranche. Die Verluste liegen bei mehr als 600 Millionen Euro. Einen Engpass beim Getreide erwarten die Bauern aber nicht. Philipp Spinne vom Deutschen Reifeisenverband sagte uns:
3: Was jetzt entscheidend wird, ist die Logistik. Denn je knapper die Versorgungsbilanzen sind, desto bedeutender ist es, dass die richtige Menge zum richtigen Zeitpunkt am richtigen Ort ankommt.

0: Die aktuellen niedrigen Wasserstände und die damit verbundenen Einschränkungen der Binnenschifffahrt sehen wir deshalb mit großer Sorge.
1: Die Bundesregierung sucht nach neuen Impulsen, um die Wirtschaft anzukurbeln. Wie das Handelsblatt schreibt, hat Kanzler Merz einige Wirtschaftsvertreter zur nächsten Kabinettsklausur in 2 Wochen eingeladen. Dabei soll es vor allem um Wettbewerbsfähigkeit und Schlüsseltechnologien gehen. Zu diesen Themen will Merz unter anderem mit Siemens-Chef Busch, Handwerkspräsident Dittrich und dem Chef eines KI-Unternehmens sprechen. Die Bahn will auch ihre Servicekräfte an Bahnhöfen besser vor Angriffen schützen. Rund 2700 Beschäftigte können ab sofort freiwillig Bodycams tragen. Erste Geräte sind bereits in Frankfurt und Bielefeld im Einsatz. Im ersten Halbjahr gab es laut Bahn 50 Angriffe auf Servicekräfte. Der Ätna-Ausbruch sorgt weiter für Reisechaos auf Sizilien. Der Flughafen Catania bleibt weiter gesperrt. Der Vulkan auf der Mittelmeerinsel war vergangenen Samstag ausgebrochen. Seitdem mussten schon hunderte Flüge gestrichen werden. Es ist sein 2. großer Titel. Deutschlands Rekordzehnkämpfer Leo Neugebauer hat sich bei der Leichtathletik-EM in Birmingham die Goldmedaille gesichert. Der amtierende Weltmeister setzte sich gegen seinen Teamkollegen Niklas Kaul mit einem knappen Vorsprung von 38 Punkten durch. Kaul kann sich mit Silber schmücken.
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1: Es ist 5:05, ich bin Lisa Schwarzkopf. Wegen der Hitze fällt die Getreideernte in diesem Jahr deutlich schlechter aus. Um einen Engpass müssen wir uns aber keine Sorgen machen. Das hat der Deutsche Raiffeisenverband mitgeteilt. Die Versorgung mit Getreide sei gesichert. Für die Bauern sind die anhaltend hohen Temperaturen und die Trockenheit ein herber Schlag. Seit Juni haben sie gut 3 Millionen Tonnen Getreide und Raps verloren. Über 600 Millionen Euro gehen der Landwirtschaft durch die Lappen, so der DRV. Bundeskanzler Merz hat zum 65. Jahrestag des Mauerbaus dazu aufgerufen, die Demokratie zu verteidigen. Er sagt, die Mauer hat uns gezeigt, dass Freiheit und Demokratie nicht selbstverständlich sind. Ähnlich sieht es auch Bundestagspräsidentin Julia Klöckner. Bei einer Gedenkveranstaltung in Berlin betonte sie außerdem, dass die Spaltung zwischen Ost und West immer noch da ist.
2: Die Mauer stand 28 Jahre. Sie fiel vor 37 Jahren. Und sie scheint doch häufig noch fest in unseren Köpfen zu stecken. Selbst in den Generationen, die nach dem Mauerfall geboren wurden, wirkt es nach.
1: In Deutschland gibt es laut Statistischem Bundesamt immer mehr Kindeswohlgefährdungen. Die Jugendämter haben im vergangenen Jahr fast 80.000 Fälle von Gewalt und Vernachlässigung festgestellt. Das ist der vierte Höchststand in Folge. In den USA hat ein Glückspilz in der Lotterie Powerball über 1 Milliarde Dollar gewonnen. Der Spieler bzw. die Spielerin steht jetzt vor einer schweren Entscheidung. Entweder wird das Geld über 30 Jahre in Raten ausgezahlt oder es gibt alles auf einmal. Es werden allerdings noch Steuern fällig. Er ist ins Ziel gefallen und hat sich die nächste Zehnkampfkrone aufgesetzt. Weltmeister Leo Neugebauer ist jetzt auch Europameister. Bei der Leichtathletik-EM in Birmingham hat sich der 26-Jährige mit einem knappen Vorsprung von 38 Punkten die Goldmedaille geholt. Sein Teamkollege Niklas Kaul bringt Silber nach Deutschland.
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